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0: Und wir sagen so langsam Tschüssikowski Sommer. Tschüss. Und hallo Herbst. Wir müssen aber gar nicht traurig sein. Ich meine, der Herbst hat ja auch schöne Highlights.
1: Auf
0: und
1: jeden
0: eure
1: Fall.
0: Hören wir hier gleich in der Show.
1: Jetzt hören wir erstmal Flipside. Das ist die neue Nummer von YouNot Us. Habt einen schönen Donnerstag.

0: Und wir sagen Hallo Herbst. Hallo, Energy am Morgen ist an mit einer guten Morgen und Ben.
1: Morgen.
0: Schön, dass ihr mit am Start seid. Und wir wollen den Sommer nicht hinterher trauern. Ja, es war eine schöne Zeit.
1: Sehr schön.
0: Aber der Blick geht weiter nach vorne. Was sind denn eure Herbst-Highlights?
2: Ja, die Mäntel, die Jacken, die man tragen kann. Mhm. Und Stiefel. Immer so mit Plüsch und Pelz, so ein bisschen in Brauntönen.
3: Zu Hause zu kuscheln unter der Decke, den Kamin anmachen dabei, Tee trinken. Für meinen Mann dann lecker Kaffee. Wow. Darauf freue ich mich tatsächlich.
4: Cozy Pullover. Zimtschnecken machen und lesen. Das ist mein Plan.
1: Oh. Absoluter Traum. Grundsätzlich geht es einfach gemütlich machen. Ja. Einkuscheln, einnesten, einigeln quasi. Da freue ich mich auch drauf. Schöne Filme gucken.
0: Dass man quasi mehr Pulli als Mensch irgendwann ist. Und vielleicht Twilight mal wieder gucken. Das steht jetzt ganz oben auf meiner To-Do-Liste.
1: Bei mir wäre es zum ersten Mal, um ehrlich zu sein. Ich habe es noch nie geguckt.
0: Aber Twilight?
1: Ja, können wir gerne machen, wenn du Herr der Ringe mit mir zu Ende guckst.
0: Ah.
1: So, worauf ihr euch im Herbst freut, das sagt doch mal Bescheid. Ruft an oder schickt eine WhatsApp.

0: wir heute mit der lieben Tanja. Guten Morgen.
1: Guten Morgen.
0: Hier sind Anna und Ben für dich. Wir spielen Stadtland Energy. Dazu brauchen wir einen Buchstaben und der kommt hier. M. Ja, das ist ja sehr gut.
2: Wie Mond,
0: wie Mond, wie Mama. Sehr gut, gibt es ein paar Sachen, liebe Tanja. Du hast 30 Sekunden. Anna gibt dir verschiedene Kategorien. Du musst mit M dann immer was dazu sagen. Fällt dir mal nichts ein, gar kein Problem. Du sagst einfach weiter und Anna gibt dir eine neue Kategorie. Hauptsache, wir haben am Ende 5 richtige beisammen. Tanja, bist du bereit?
1: Ja, bin bereit.
0: Anna, guten Morgen, bist du bereit?
2: Kann losgehen. Kann ich reden, kann
0: losgehen. Klingt nicht danach, aber wir legen los.
2: Ein Energy Star mit M.
1: Weiter.
2: Ein Tattoo-Motiv mit M.
1: Mond.
2: Das machst du beim ersten Date?
1: Weiter.
2: Ein Städtetrip mit M.
1: München.
2: Nimmst du mit an den Strand?
1: Markise.
2: Okay. Und ein Ort für einen Heiratsantrag?
1: Malediven.
0: Ja, aber es sind immer noch nur 4 leider, wenn ich richtig gezählt habe. Liebe Tanja, Buchstabe M ist gar nicht so einfach wie gedacht. Es hat leider nicht geklappt.
1: Genau. Schade.
2: Das ist natürlich sehr ärgerlich.
0: Schade,
2: weil diese Woche ist der Gewinn auch sehr nice. Ihr geht zu The Script. Von Energy. 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November. Wenn ihr hinwollt, dann jetzt anmelden und eine Runde Stadtland Energy mit uns zocken.

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5: Im Studio Dirk Justus. Union und SPD.

0: SPD wollen ihre umstrittenen Reformen bald auf den Weg bringen, das berichtet die ARD. Konkrete Ergebnisse aus dem Koalitionsausschuss sollen heute bekannt gegeben werden. Streit gab es zuletzt über Rente, Pflege und den Umgang mit der AfD. Hunderte Menschen haben in Berlin an die Opfer der Hamas-Attacke auf Israel vor 3 Jahren erinnert. Auf dem Bebelplatz gab es eine Gedenkveranstaltung. Auch im Bundestag war der Angriff der Hamas-Terroristen Thema. Parlamentspräsidentin Klöckner rief zum Kampf gegen Antisemitismus auf. Die durch ihre Zwangsräumung bekannte Spanierin Mari Carmen Abascal ist gestorben. Das teilte der Mieterverband mit. Der Fall der 87-Jährigen sorgte landesweit für Proteste. Nach gescheiterten Wohnungsgesetzen kündigte Premier Sanchez Neuwahlen an. Der Nobelpreis für Chemie geht dieses Jahr an 2 Forscher aus Frankreich und Japan. Henri Cagin und Senso Suai haben ein langjähriges Rätsel der Chemie gelöst und so die Arzneimittelforschung vorangebracht, so das Nobelkomitee. Dabei geht es um die gezielte Vermehrung von bestimmten Molekülen.
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0: Und es hat sich was verändert. Ihr hört es vielleicht schon so ein bisschen, aber bei Anna Gutmorgen hat sich was verändert. Und es ist so ein bisschen, das finde ich eigentlich ganz passend, eine Einstimmung auf den Herbst.
1: Oh.
0: Was sie für den Herbst gemacht hat und was ihr vom Herbst haltet, hören wir alles gleich.
1: Jetzt gibt's erstmal die Girls Band Flow mit Lieke zum Reinkommen in diesen wunderschönen Donnerstag.

0: ihr es auch? Herbst is coming. Oh. Hi, Energy am Morgen ist an mit Anna. Guten Morgen. Und Ben.
1: Guten Morgen.
0: Wir wollen dem Sommer nicht hinterher trauern, sondern der Blick geht geradezu nach vorne. Was sind denn eure Herbst-Highlights?
2: Herbstmode. Jacken, wieder anders stylen, geile Farben. Darauf habe ich Bock.
3: Ich hänge einfach ohne schlechtes Gewissen zu Hause rum.
4: Ich weiß, ich bin so ein Chai-Latte-Fan, aber Pumpkin Spice-Latte, sehr nice.
0: Oh.
4: Kürbissuppe, oh, Schmorbraten, oh.
1: Oh, da kriegt man richtig Lust auf Herbst. Was sich auch ein bisschen an Herbst angepasst hat, und ihr könnt es bestimmt bald auf der Instagram-Seite von uns sehen, energy_.de, ist Anna Guten Morgens Haarfrisur. Die hat sich ja verändert. Habe ich nämlich gesehen. Du glaubst, mir fällt sowas nicht auf, ne? Du kleiner Rumpelzahn. Ich habe gesehen, du hast dir deine Haare leicht bräuner gemacht. Ist das richtig?
0: Ja, das ist richtig.
1: Ja, ich habe gewusst, zum ersten Mal in meinem Leben habe ich sowas erkannt.
0: Ich habe ihn nämlich, also ich wundere mich.
1: Siehste?
0: Ja, ich habe mir so leicht braune Strähnchen gemacht, vor allen Dingen im Licht.
1: Schön, passt gut in den Herbst.
0: Wenn wir mal wieder was draußen sehen an Licht,
1: ja.
0: Dann sind die in so einem schönen Rostbraun.
1: Ja, toll. Das siehst du? Nee, das fällt mir alles an dir auf. Das ist ja Wahnsinn. Worauf freut ihr euch im Herbst? Schickt uns mal eine WhatsApp. Oder ruft gerne an.

0: Morgen, hier ist Energy am Morgen für euch natürlich mit Anna Guten Morgen und mir Ben und natürlich auch endlich wieder mit Purple Disco Machine.
1: Und wir haben ja schon die letzten Wochen immer mal wieder drüber nachgedacht, wo ist denn Purple Disco Machine?
0: Vermisst haben wir ihn.
1: Länger nichts von ihm gehört, kann dir sagen, warum. Er bereitet nämlich gerade sein 4. Studioalbum vor. Wird wieder so schöne Elemente haben, so 70er, 80er Vibes. Kommt dann am 30. April 2027. Ist noch ein bisschen
0: gut geplant.
1: Aber einen ersten Vorgeschmack hören wir jetzt mit seiner brandneuen Nummer Test My Luck, ganz neu auf Energy.

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1: Mit Lallinger und Cordula, guten Morgen.
2: Morgen.
1: Heute wird's grau in der Energy Region. Wir bekommen ein paar Wolken und hier und da auch ordentlich Regen. Aber es ist nun mal der Herbst und das alles bei 17 Grad maximal. Wir schauen kurz noch ins Detail nach Lahr, da haben wir 16 Grad und in Fellberg, da haben wir ganze 14 Grad. Dann werfen wir noch einen kurzen Blick auf die Straßen. Da ist tatsächlich noch gar nichts los. Wundert einen aber bei der Uhrzeit auch nicht, finde ich. Wenn ihr aber irgendwas gesehen haben solltet, 07141 99 03, viermal die 5. Cordula, check jetzt mit uns, worüber die Leute hier in der Energy Region gerade sprechen.
2: Ja, seit Monaten gibt's in Stuttgart-Ost immer wieder richtig laute Knallgeräusche. Teilweise klingt es für die Anwohner sogar nach Explosionen. Am Dienstagabend war das beispielsweise wieder der Fall.
1: Okay, und keiner weiß, was passiert ist.
2: Ja, ist bisher alles unklar. Mehrere Streifen sind dann hingefahren, aber als die Beamten angekommen sind, war niemand mehr da. Und das ist jetzt schon öfter genau so gewesen. Es wird spekuliert, dass jemand im Wald Böller zündet, aber ob das wirklich damit zusammenhängt, das ist auch noch unklar.
1: Okay, wir halten einfach mal einen Blick. Und was geht heute in der Politik?
2: Im Bundestag geht es heute um mögliche Entlastungen bei der Einkommenssteuer. Die sollen vor allem Haushalten mit kleinen und mittleren Einkommen helfen. Besonders Familien sollen da profitieren. Innerhalb der Koalition ist das Vorhaben ja umstritten und abgestimmt wird heute noch nicht.
1: Okay.
2: Dann gibt es ja noch die Diskussion um die CDU in Sachsen-Anhalt. Einige vermuten, dass CDU-Abgeordnete für den neuen Landtagspräsidenten gestimmt haben und der kommt ja von der AfD. Die AfD gilt in Sachsen-Anhalt als gesichert rechtsextrem. Kanzler Merz hat deshalb noch mal klar gemacht, wer für die AfD stimmt, beschädigt die Glaubwürdigkeit der CDU. Das passe nicht zu den Werten der Partei.
1: Sobald es da etwas Neues gibt, erfahren wir es von dir natürlich, Cordula. Vielen lieben Dank dafür. Ihr hört Energy Region Stuttgart und das nächste News Update bekommen wir alle in einer halben Stunde.
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0: geht's hier durch den Donnerstagmorgen mit, ich würde sagen, es ist meine Lieblingsrubrik, How Much is the Fish? Es gibt viele Songs, in denen Fragen gestellt
1: werden.
0: Keiner
1: beantwortet die.
0: Aber wir machen das jetzt, reden gleich mit einer Psychologin darüber, warum wir uns oft so viel Stress machen, beziehungsweise warum wir uns auch immer so anpassen und immer in dieses Idealbild reinpassen wollen.
1: Was Avril Lavigne damit zu tun hat, das hört ihr alles gleich. Wir starten rein mit Jack Style und Turn the Lights Off. Schönen Donnerstag.

0: Morgen, hier ist Energy am Morgen für euch. Natürlich mit Anna Guten Morgen und mir Ben. Ich muss aber ehrlich sein, jetzt wird's vielleicht ein bisschen kompliziert.
1: Oh yeah.
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0: Wir beantworten jede Woche Fragen, die in Songs gestellt werden. Mhm. Heute geht es um diese Frage hier.
1: Warum musst du die Sachen eigentlich immer so kompliziert machen? Fragt Avril Lavigne. Es geht um die Frustration, weil andere Menschen sich oft verstellen.
0: Ah.
1: Und da haben wir einfach mal nachgefragt. Natürlich bei Psychologin Sophie Lauenroth. Mhm. Und die bringt das ganz gut auf den Punkt.
3: Warum ist es so schwer, man selbst zu sein? Und warum verstellen sich Menschen überhaupt? Weil Anpassung uns Zugehörigkeit sichern kann. Wir Menschen lernen ja sehr früh, welche Seiten von uns Anerkennung bekommen und welche eher Kritik oder Ablehnung auslösen, und wir passen uns dementsprechend auch an. Verstellen ist deshalb oft eigentlich gar keine bewusste Täuschung, sondern eher eine Schutzstrategie. Mhm. So nach dem Motto, wenn ich so bin, wie die anderen mich brauchen, dann gehöre ich dazu.
1: Ja, ich glaube, es ist so eine tiefe Angst auch vor Ablehnung.
0: Ja, nicht dabei
1: und
0: zu sein.
1: Und ich nenne es ja auch gerne so ein bisschen Instagram-Personality.
0: Ja,
1: weil auf
0: man
1: einmal
0: verstellt sich.
1: Tragen alle das Gleiche, alle haben dieselben Haare, alle haben dasselbe Gesicht, alle trinken denselben Matcha.
0: Wahnsinn.
1: Und wenn man so ein bisschen aus der Reihe tanzt, Hauptsache einem gefällt selber, traut euch mal ein bisschen mehr. Was? Wenn ihr das nächste Mal Avril Lavigne hört, denkt dran, wir passen uns an, um dazuzugehören, aber nicht vergessen, euch selber treu zu bleiben. Das ist unser Mantra hier am Morgen.
0: Oh, finden wir sehr schön. 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

0: Einen wunderschönen guten Morgen, ihr hört Energy Region Stuttgart. Mein Name ist Lalinger und ja, wir schreiben Donnerstag, den Tag nach unserer Firmenfeier im Festzelt zum Wasenwirt auf dem Cannstatter Volksfest 2026. Und ich möchte direkt mit allen Gerüchten aufräumen. Gestern ist nichts passiert, wirklich. Keiner hat da mit irgendwem rumgeknutscht, keiner war besonders peinlich. Ich sag mal so, ein paar von uns sind danach, also nachdem das Zelt zugemacht hat, noch feiern gegangen. Ich war es nicht, ich weiß, ihr seid vermutlich jetzt enttäuscht. Aber ja, so ein 2-3 Kandidaten glaube ich, dass sie sogar vielleicht noch unterwegs sind. Das bedeutet, ich bin sehr gespannt, wann die ersten hier eintrudeln werden und ob sie ansprechbar sind. Wir werden das herausfinden und zwar alle gemeinsam heute den ganzen Morgen von 5 bis 10. Und währenddessen spiele ich euch immer die besten und neuen Hits. Ihr hört Energy Region Stuttgart mit mir, Lalinger. Guten Morgen!
1: Blick mal. Guten Morgen, ich bin Daniel Heinze von der katholischen Kirche. Wie kann ich in einer wichtigen Angelegenheit gut und richtig entscheiden? Das fragen sich Firmenchefs oft, aber auch Eltern oder Freunde. Und ausgerechnet ein uralter Heiliger hat da ein paar zeitgemäße Tipps parat. Der heilige Benedikt, der das moderne Mönchtum mitbegründet hat. Benedikt empfiehlt das hier. Tue alles mit Rat, dann brauchst du nach der Tat nichts zu bereuen. Also auf gut Deutsch, keine Alleingänge, kein ich will das jetzt aber so und basta. Und dabei spielt für Benedikt auch der Rat der Jüngsten im Kloster eine wichtige Rolle. Denn, so sagt er, die Jüngsten sind noch voller Eifer. Sie wollen das Mönchsein richtig leben und hinterfragen auch mal althergebrachte Strukturen. Ich finde das cool. Der Jüngste in der Familie oder die ganz neue Mitarbeiterin können eben auch klasse Ratgeber sein bei wichtigen Entscheidungen. Genau wie die, die schon lange dabei sind. Keine Alleingänge und alt und jung mit einbeziehen. Zeitlos gute Tipps vom heiligen Benedikt.
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0: Morgen hier an diesem fantastischen Donnerstag. Wir spielen wieder eine Runde. Wir sind Anna, guten Morgen, Jakob und Ben bei Energy am Morgen. Jakob hat eine Behauptung, wir müssen rätseln, Fakt oder Fake.
1: Wenn man trainiert, wird Körperfett direkt in Muskeln umgewandelt. Fakt oder Fake?
0: Nein.
2: Ah, so einfach ist das, glaube ich,
0: nee,
2: nicht.
0: Nee,
2: halt, stopp.
0: Ich weiß auf jeden Fall, wenn man abnimmt, dann ist ja die Krux da auch dieser Jojo-Effekt.
2: Ja.
0: Man nimmt zuerst Wasser, dann Muskeln und dann irgendwie Fett ab. So irgendwie.
2: Ja.
0: Aber wie ist das nochmal, Körperfett?
2: Ich glaube nicht, dass Fett auch einfach Richtung Muskeln gehen kann. Das ist alles zu einfach gedacht. Ja. Das sind ja zwei separate Sachen. Ich glaube, das ist auf jeden Fall fake.
0: Erst verliert man irgendwie mega viel Wasser oder sowas
2: fake,
0: in die
2: fake,
0: Richtung.
2: Fake.
0: Ja,
2: fake.
1: Also, wenn man trainiert, wird Körperfett direkt in Muskeln umgewandelt, ist ein
0: Fake.
1: Ja, das Fett aus unserem Körper wird in Energie und vor allem, jetzt haltet euch fest, auch in Kohlendioxid umgewandelt.
2: Ah.
1: Und das atmen wir aus. Das heißt, im Fitnessstudio atmen wir die ganze Zeit Fett von anderen Leuten ein.
2: Ah.
0: Ja, das würde viele Gerüche auf jeden Fall erklären.
2: Wahnsinn, oh Gott.
0: Oh, kennt ihr auch diese Leute, die immer so einen Kampfschrei machen, wenn sie Gewichte schleppen?
2: Oh, ja. Die Gewichte zu sehr fallen lassen. So. Boom, boom, boom. Ich so, ja, ich hab's verstanden, du hast was Schweres gehoben.
0: Das macht uns sauer.
2: My body isn't ready, sagt auch Sombre hier für euch auf Energy.
3: Jetzt.

0: Sie sind seit 27 Jahren verheiratet und das hat drei Gründe. Guten Morgen, hier ist Energy am Morgen für euch mit Anna. Guten Morgen, und mir Ben.
1: Hi.
0: Und wir sprechen über die Beckhams. David und Victoria haben 1999 geheiratet. Kinder, Krisen, Karriere. Da war viel los, aber sie sind glücklich.
1: In einem Interview haben sie jetzt verraten, welche drei Eigenschaften eine gute Beziehung braucht. Nummer 1, bewusst eingeplante Zweisamkeit.
0: Schön, wichtig.
1: Ja, ist klar, sich Zeit füreinander nehmen. Nummer 2, Veränderung des Partners über die Jahre hinnehmen.
0: Wow, nicht einfach, aber ja.
1: Ja, jeder verändert sich mal, ob positiv oder negativ. Und Nummer 3, besonders wichtig, sich gegenseitig Überraschungen machen.
0: Mal so eine Date Night alle 2 Wochen oder sowas. Einfach was mitbringen, heute koche ich mal sowas.
1: Ja, oder sich genau auch so Kleinigkeiten merken. Ach, da guck mal, die Schokoriegel sind gerade im Angebot, bring ich dir mit.
0: Bring ich dir ein paar Stangen bald. Ja.
1: Ist niedlich. Nicht nur die Ehen aus den 90ern halten bis heute, sondern auch die Mucke, die hören wir auch gerne.
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13: Mit Lalling und Cordula, guten Morgen.
14: Hello.
13: Der Herbst in seiner reinsten Form ist in der Energieregion angekommen. Wolkig und hier und da kleine Regenfälle und überall maximal 17 Grad. Wir schauen kurz noch ins Detail. Nach Golfelden, da haben wir 14 Grad und in Erlenbach, da haben wir ebenfalls 14 Grad. Dann werfen wir natürlich aber auch einen Blick auf die Straße, da ist tatsächlich noch nichts los. Falls ihr aber irgendwas gesehen haben solltet oder irgendwas miterlebt habt, dann schreibt mir jederzeit kostenlos 07141 99034 mal die 5. Nee, warte, schreiben solltet ihr am besten nicht. Ruft einfach kurz an, natürlich mit einer Freisprechanlage oder ähnlichem. Ich schaue rüber zu meiner lieben Kollegin Cordula. Was geht ab in der Energy-Region?
14: Heute gibt's auf der Insel Mainau hohen Besuch. Königin Silja von Schweden ist da. Und jeder kann sie sehen. Zwischen 10 und 10.30 Uhr und später nochmal zwischen 12 und 12.30 Uhr läuft sie durch den Schlosshof. Besucher können sich dort anstellen und sie begrüßen.
13: Und warum ist die schwedische Königin überhaupt am Bodensee?
14: Die ist zum 10-jährigen Jubiläum der Mentor-Stiftung Deutschland da. Die setzt sich dafür ein, Jugendliche zu stärken und zu fördern.
13: Cool.
14: Dann schauen wir nach Stuttgart. Heute Abend gibt's eine Musical-Premiere und die hat mit Shakespeare zu tun, aber mit einem anderen Ende. In und Julia stirbt Romeo, aber Julia nicht. Sie macht sich auf nach Paris und startet dort ihr eigenes Abenteuer.
13: Sehr gut, also keine Liebestragödie.
14: Yep, die Show lief vorher schon erfolgreich in Hamburg, London und am Broadway und jetzt kommt und Julia nach Stuttgart.
13: Cool.
14: Und dann schauen wir noch nach Stockholm. Momentan werden ja die Nobelpreise verliehen. Der Chemie-Nobelpreis geht dieses Jahr an 2 Forscher aus Frankreich und Japan. Die beiden haben herausgefunden, wie sich bestimmte Moleküle bei einer chemischen Reaktion vermehren können. Durch die Erkenntnis können zum Beispiel Medikamente gezielter hergestellt werden. Und heute wird dann verkündet, wer den Literaturnobelpreis bekommt.
13: Oh, ich bin schon so gespannt, Cordula. Vielen lieben Dank, Cordula, ihr Energy Region Stuttgart. Und das nächste News-Update bekommen wir alle in einer halben Stunde.
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0: Ja, und wir freuen uns sehr, dass ihr mit dabei seid. Wir haben schon den ersten Termin für 2027 für euch.
1: Worauf wir uns alle freuen können und welche Energy Stars natürlich mit dabei sind, das hört ihr noch vor 7 bei uns in der Show. Jetzt hört ihr erstmal Energy Star Tiffany Aris mit Find Me.

0: Manchmal muss es gar nicht mal so kompliziert sein. Guten Morgen, Energy am Morgen mit Anna. Guten Morgen und Ben.
1: Morgen.
0: Und das ist neu bei uns. Wir beantworten Fragen, die in Songs gestellt werden. Vor einer halben Stunde ging es um diesen hier.
1: Kult, Avril Lavigne fragt, warum machst du es immer so kompliziert? Warum stehen wir uns oft selbst im Weg, machen Sachen zu kompliziert im Kopf? Mhm. Und da haben wir natürlich auch selber als Anna und Ben mal überlegt,
0: wann
1: wir uns selber im Weg standen, obwohl der Weg hätte doch so einfach sein können.
0: Hast du was?
1: Ich habe was über mich selbst und zwar das Moderieren. Ich bin 125 Jahre alt, moderiere erst seit ungefähr 7 Jahren, war aber vorher schon gefühlt 10 Jahre im Radio, als Reporter, als Redakteur. Und der Einzige, der mir im Weg stand, war meine Wenigkeit, die mal gesagt hat, ich würde gerne mal vors Mikro gehen. Da stand ich mir beruflich selber im Weg.
0: Hast du dir das nicht zugetraut, die Zeit davor?
1: Ja, ich wollte, aber wie gesagt, ist gar nie geäußert, sondern war immer nur so ein Wunsch, den ich auch niemandem gesagt habe. Und du hast ja auch was Großes, wo du es kompliziert machst, Ewigkeiten brauchst, obwohl es doch so einfach wäre. Weißt du es?
0: Nee.
1: Soll ich sagen?
0: Was weißt du, was ich nicht weiß?
1: Anna, guten Morgen. Der Handstand. Seit 18 Jahren arbeite ich mit dieser Frau zusammen. Seit 18 Jahren probiert die einen Handstand. Und immer wieder, ich bin kurz davor. Jetzt gleich habe ich's.
0: Ich hätte aber noch was anderes in die sportliche Richtung.
1: Ah, wirklich?
0: Ich kenne das nämlich, weil ich mache viel Einzelsport, habe ich immer gemacht. Ne? Gehe ins Gym und Pole Dance und so eine Sachen. Aber beim Pole Dance sind ja auch mehrere Gruppen. Und ich hatte das früher so oft, dass ich Schiss davor hatte, in einen neuen Fitnessverein oder neue Dinge auszuprobieren.
1: Ah.
0: Weil ich dann immer dachte, dann sind ja die ganzen anderen Fremden da. Und wer weiß, was die von mir halten.
1: Ah, die Meinung anderer.
0: Ja, nix.
1: Ja.
0: Jeder macht seinen Sport. Ich habe tolle Mädels durch meinen Sport kennengelernt und man steht sich oft so selbst im Weg.
1: Es ist wirklich eine spannende Frage und wir fragen die mal weiter an euch. Wann standet ihr euch mal im Weg? Wann habt ihr Sachen viel zu kompliziert gemacht? Dabei war es eigentlich ganz einfach. Ruft mal an oder schickt eine WhatsApp.
0: Ich übe jetzt weiter den Handstand.
1: Mhm, ja.
0: Passend zu Topic und Becky G mit Sorry Papi.

0: Und wir haben einen absoluten Energy-Hit für euch. Ex-Ambassadors mit Renegades.
1: Ja, und das ist ein richtiger Motivationssong.
0: Soll motivieren.
1: Genau, es geht nämlich inhaltlich darum, ja, dass man hat einen Rückfall, man hat irgendwie mal eine Zweifel.
0: Läuft nicht immer rund.
1: Man hat keine Motivation, man hat keinen Bock. Denke ich mir jeden Morgen, wenn der Wecker klingelt, um diese gottlose Uhrzeit.
0: Was machen wir hier?
1: Deswegen ein Motivationspush auf dem Weg zur Arbeit. Das wird ein guter Donnerstag, haltet durch.

0: Energy am Morgens an mit Anna. Guten Morgen und Ben.
1: Morgen.
0: Und ich sage es euch, ihr müsst es euch fett im Kalender reinmarkieren. Save the date, Juli 2027. Passend dazu gibt's jetzt gute Nachrichten.
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1: Ja, das Datum steht und drei Headliner auch schon fürs Lollapalooza. Nach dem Energy Festival Sommer ist vor dem Festival Sommer 2027. 17. 18. Juli steigt das Lolla in Berlin. Mhm. Und die ersten Acts stehen auch schon fest. Zum Beispiel Energy Star Sombre ist mit dabei. Mit dabei auch die Indie-Band The Neighborhood.

0: Und dazu noch ein absoluter Superstar, und zwar er hier. Nein!
1: Ich schreie!
0: Was ist das jetzt
1: Robbie
0: schon für ein Line-Up?
1: Williams
0: ist mit
1: einfach dabei.
0: Wahnsinn, das ist erst der Anfang. Wir sind sehr gespannt, wer noch alles dazu kommt. Und wir werden natürlich auch für euch dann Tickets haben, keine Frage.
1: Also Robbie Williams mal live sehen. Der hat jetzt auch so eine ganz wilde Frisur.
0: Hast du mal gesehen? Ist ein wilder Typ. Mensch.
1: Weiter machen wir jetzt hier mit Taylor Swift, Elizabeth Taylor auf Energy.

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1: Wir feiern einfach gemeinsam.
2: Einen wunderschönen guten Morgen. Ihr hört Energy Region Stuttgart. Mein Name ist Ladinger und ja, herzlich willkommen zur Mini-Vasenwirt-Show mit DJ Robin und Ladinger. Wir sind mittendrin im Cannstatter Volksfest 2026 und wir feiern natürlich jeden Tag mit euch zusammen im Festzelt zum Vasenwirt. Und genau deshalb haben DJ Robin und ich uns hingesetzt und eure Fragen rund ums Zelt, rund ums Fest, rund um keine Ahnung, was euch so beschäftigt, beantwortet. Und heute ist diese Frage dran.
3: Was hebt den Vasenwirt von anderen Festzelten ab, ist meine Frage.
1: Ich glaube einfach diese Gemütlichkeit. Es ist nicht das größte Zelt, es ist aber auch nicht das kleinste Zelt. Und diese Gemeinschaft da drin, die Stimmung da drin, die Deko da drin, das macht es alles ziemlich besonders und man fühlt sich einfach gut aufgehoben, wenn man dort ist.
2: Ja, da kann ich nur mitgehen. Die Stimmung ist einfach das, was du in keinem anderen Zelt auf der ganzen Welt hinbekommst. Das ist eben genau dieser Misch aus nicht zu klein, nicht zu groß, immer voll, aber auch nicht zu voll und alle Leute auch cool drauf.
1: Definitiv.

0: Heute passiert es. Bei Madame Tussaud gibt es eine neue Wachsfigur. Komplett irre. Hi, Energy am Morgen ist an. Hört ihr ganz fleißig mit Anna, guten Morgen, und Ben.
1: Morgen.
0: Und dafür gibt es jetzt den ersten Wachsdöner der Welt.
1: Nein.
0: Also ein Döner ist jetzt ausgestellt als Wachsfigur in Madame Tussaud. Wir fragen, was kommt denn bitte als nächstes? Welches Essen findet ihr so iconic, dass es unbedingt ins Wachsfigurenkabinett muss?
1: Haben wir mal unsere Kollegin Laura gefragt. Mal gucken.
2: Bei mir gibt es nur eine richtige Antwort, und das sind geschmelzte Maultaschen mit Kartoffelsalat. Das beste Gericht auf der Welt und gleichzeitig auch das schwerste. Nicht jeder kann das zubereiten, und wenn es doch dann perfekt ist, geht mein Herz auf. Also würde ich mir genau das wachsen lassen, mir neben das Bett stellen und natürlich als Altar nutzen.
0: Oh, Maultaschen ist gar nicht mein Ding,
1: auch
0: ne?
1: Gar, also es ist lecker, ja. Kann lecker sein, aber so als Wachsfigur Maultaschen, ich weiß nicht, ob das so die Symbolik hat, ob das funktioniert.
0: Maultaschen, also, auch ein ganz komisches Wort.
1: Maultaschen eigentlich. Herrgottsbescheißerle, sagen manche auch, wenn ich ja ganz kreativ.
0: Was?
1: Ja, ja, Herrgottsbescheißerle, sagen sie, dass quasi ja da Fleisch versteckt ist im Teig, und dann weiß der Gott nicht, dass wir heimlich Fleisch
0: essen.
1: Die
0: Deutschen, wir sind auch wild.
1: Ich find's ganz toll. Was wäre es denn bei euch? Seid mal ehrlich, ruft an und schickt eine WhatsApp.
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0: Guten Morgen.
1: Guten Morgen.
0: 17 Grad maximal bekommen wir heute in der gesamten Energy-Region. Dazu wird es auch noch verhältnismäßig grau und den Schirm, den würde ich auch mal sicherheitshalber einpacken. Wir schauen kurz noch ins Detail nach Oberstenfeld. Da haben wir 15 Grad und in Hessigheim, da haben wir jetzt aktuell 16 Grad. Verkehrstechnisch ist auch noch wenig los. Falls ihr aber irgendwas gesehen haben solltet, könnt ihr das natürlich jederzeit kostenlos melden. 07141 99 034 mal die 5. Und jetzt schaue ich rüber zu meiner lieben Kollegin Cordula. Du weißt, was so in der Energy-Region los ist.
1: In Korntal, Münchingen gibt es gerade Streit um einen Straßennamen. Es geht um den August-Lemmle-Weg. Lemmle war ein bekannter württembergischer Schriftsteller und Heimatkundler, aber auch Mitglied der NSDAP. Ein Anwohner findet deshalb, der Weg sollte umbenannt werden.
0: So, und was sagt die Stadt dazu?
1: Eine Umbenennung ist erstmal nicht geplant. Stattdessen soll ein Zusatzschild über Lemmles Vergangenheit informieren und auch aufklären. Darüber wird auch nochmal der Gemeinderat sprechen.
0: Okay.
1: Ein anderer Name und Mann, über den ich mit dir heute sprechen will, Lallinger, ist der Brite Carl Bushby. Der läuft seit fast 28 Jahren einmal um die Welt und jetzt ist er endlich wieder zurück in Großbritannien. Zuletzt hat er sogar den Ärmelkanal durchquert, schwimmend, mit ein paar Pausen auf einem Boot, und sein neues Ziel ist jetzt das Haus seiner Eltern im Norden Englands.
0: Ja, warte mal ganz kurz. Der läuft seit 28 Jahren. Wann ist er denn los?
1: Ja, 1998 ist er losgelaufen. Muss man sich mal vorstellen, da bin ich geboren.
0: Ja.
1: Da war er noch nicht mal 30 und seitdem läuft oder schwimmt er durch die Welt und hat damit schon über 50.000 Kilometer geschafft.
0: Also mein Hut ab, ich keuch ab Kilometer 3.
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1: Das hat richtig gut funktioniert. 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Innerhalb von einer Minute mindestens ausgefüllt.
2: Sehr gut. Jetzt seid ihr dran, ab in die Energy App. Er freut sich vielleicht auch auf eure Stimme. Hier ist er nämlich Nico Santos, auch nominiert mit Why Don't You Stay. 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

0: Das gibt's auf der ganzen lieben, langen, großen Welt nur einmal. Guten Morgen, hier ist Energy am Morgen für euch. Mit Anna, guten Morgen und mir
1: Morgen.
0: Ben. Unser Nationalheiligtum kommt ins Wachsfigurenkabinett. Es geht natürlich um den Döner. Ab heute gibt's den ersten Wachsdöner der Welt.
1: Wir fragen natürlich, was kommt bitte als nächstes? Also welches Essen findet ihr so iconic, dass es ins Wachsfigurenkabinett unbedingt kommen muss?
2: Pasta. Alle Formen von Pasta. Weil man kann das immer essen und es schmeckt immer gut.
3: Matcha und Acai. Da ist sehr männlich und maskulines.
2: Oh, definitiv die Spinatlasagne. Weil Spinat und Lasagne mit Käse überbacken. Also ich finde, da muss man nicht viel, also mehr zu sagen.
1: Also wenn wir jetzt Essen ausstellen
0: das
1: als Wachsfigur,
0: so
1: ich gar nicht mehr. Ich finde das
0: so
1: mit dem Döner schon sehr, sehr lustig. Was wäre es denn bei dir, Ben?
0: Bei mir wäre es ganz klar das beste Essen, das Essen, was ich jeden Tag essen könnte. Und zwar eine richtig leckere, gut gemachte Pizza Fungi.
1: Oh, ja.
0: Pizza Fungi ist das beste Essen, was es gibt auf der Welt. Dazu stehe ich. Und das hätte ich gerne im Wachsfigurenkabinett.
1: Ich hätte gerne ein Ei. Weil ich liebe ja gekochte Eier. Also ich esse ja am Tag 2 bis 4 hart gekochte Eier.
0: Ja.
1: Und einfach so ein schönes, aber es muss ein 7,5 Minuten Ei sein. Wo es also hart gekocht, wo es aber noch so leicht warm und weich in der Mitte ist. Und das ausstellen.
0: Das erklärt so viel, deswegen hast du auch so einen Eierkopf. Naja gut, wir machen weiter. Welches Essen braucht ihr denn gerne unbedingt in so einem Wachsfigurenkabinett? Ruft an oder schickt eine WhatsApp.
1: Oh Mann, wir hören jetzt die Chico, ja, und mit Chico hier am Donnerstag auf Energy. Schönen guten Morgen.

0: Wenn ich einen Wunsch frei hätte, dann wäre es ein eigenes Monopoly. Gut, okay, ganz mein eigenes ist es nicht. Einen wunderschönen guten Morgen, mein Name ist Lallinger, ihr hört Energy Region Stuttgart und das ist genau das richtige Stichwort. Wir nämlich von Energy Region Stuttgart haben nämlich ein eigenes Feld auf dem brandneuen Ludwigsburg Monopoly bekommen. 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

0: spielen wir heute Morgen mit der lieben Carmen. Guten Morgen.
1: Guten Morgen.
0: Grüß dich. Hallo. Wir sind Anna und Ben für dich. Wir spielen Stadtland Energy und das hier wird dein Buchstabe.
2: N.
1: N wie Nase.
0: N wie Nordpol, Nase, Nashorn. N ist eigentlich gerade Nutella. Also es gibt so ein paar Begriffe, kriegen wir hin. Pass auf, liebe Carmen, du hast 30 Sekunden, brauchst 5 richtige Antworten, um zu gewinnen. Hast du mal eine Kategorie, wo dir mit N nichts einfällt, sagst du einfach schnell weiter und Anna gibt dir eine neue. Hauptsache, wir haben am Ende 5 richtige Antworten mit dem Buchstaben N.
1: Lässt sich machen, glaube ich.
0: Und die 30 Sekunden, die starten jetzt.
3: Das packst du in deinen Koffer mit N.
1: Nasencreme.
3: Das machst du bei Hitze.
1: Nass duschen.
3: Name von deinem ersten Partner oder Partnerin.
0: Oh.
1: Nico?
0: Ja.
3: Das machst du nach der Arbeit?
1: Nach Hause gehen.
0: Ja.
3: Wow. Und kommt aufs Brötchen mit N.
0: Ja, komm.
1: Nutella?
0: Ja.
3: Gut. Easy.
0: Also das war professionell. Du bist professionelle Stadtland-Energy-Spielerin. Gib es einfach zu.
1: Ja, so ein bisschen.
3: Und Gratulation, liebe Carmen. Für dich geht es zu den Jungs hier. Script Hall of Fame, was ein Banger.
0: Doch,
3: kennt man
0: geil.
3: Einfach. 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

0: Unser Nationalheiligtum kommt ins Wachsfigurenkabinett. Hi, Energy am Morgens an mit Anna. Guten Morgen und Ben.
1: Morgen.
0: Es geht natürlich um den guten alten Döner. Ab heute gibt es den ersten Wachsdöner der Welt.
1: Da kann man mit dem Kopf schütteln oder sich mega freuen. Wir fragen uns, was kommt als nächstes? Welches Essen findet ihr so iconic, dass es auch ins Wachsfigurenkabinett muss? Kollegin Felina.
2: Mein absolutes Lieblingsgericht, was ins Wachsfigurenkabinett reingehört, ist natürlich die Pho, oder wie ich einfach sage, Pho-Suppe. Das ist für mich das beste Essen der Welt. Nicht umsonst nennt man mich auch Folina. Ich mache davon viele Fotos und meinen Valentinstag feiere ich auch mit meinem Mann immer mit einer Pho-Suppe.
1: Den Valentinstag ist ja genau meins.
0: Boah, aber Pho,
1: schon saulecker.
0: Ist schon geil.
1: Oh, das geht
0: da
1: auch.
0: Da kann man natürlich auch mehrere Sorten ausstellen.
1: Stimmt, gibt es verschiedene Varianten von. Finde ich eine super Idee. Habt ihr noch eine bessere Idee? Dann ruft uns an oder schickt mal eine WhatsApp.
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0: mit Lalling und Cordula. Guten Morgen.
1: Guten Morgen.
0: Heute wird's grau in der Energy-Region. Wir bekommen ein paar Wolken und hier und da auch ordentlich Regen. Aber hey, so ist er nun mal. Der Herbst. Heute so, morgen so. Und das alles bei 17 Grad maximal. Wir schauen kurz noch ins Detail. Nach Goifelden, da haben wir 14 Grad. Und in Fellberg, da haben wir ebenfalls 14 Grad. Wir werfen noch einen kurzen Blick auf die Straße. Auf der A81 Singen Richtung Stuttgart ist die Einfahrt Böblingen-Hulb von der B464 aus Richtung Reutlingen kommend wegen einer Baustelle gesperrt. Bedenkt das bitte, wenn ihr da rausfahren wolltet. Dann haben wir noch die B14 Backnang Richtung Stuttgart zwischen Teiler B14, B29 und Kappelbergtunnel. Da haben wir jetzt aktuell 4 Kilometer Stop and Go. Und Cordula weiß, was es Neues in der Energy-Region gibt.
1: Da schauen wir nach Steinheim. Da wird es in der Innenstadt laut. Der Bau des neuen Rathauses ist da geplant. Der offizielle Spatenstich ist in gut einem Monat und in 2 Jahren soll die Verwaltung dann einziehen.
0: Und was kostet so ein neues Rathaus?
1: Die Stadt rechnet mit rund 23 Millionen Euro. Die Verwaltung ist momentan auf mehreren Gebäuden verteilt und

0: alte Rathaus ist auch zu klein und sanierungsbedürftig. Okay. Deswegen gibt's jetzt ein Upgrade. Und wir sind ja jetzt schon eine Woche drin im Oktober und da gibt's ja diese bekannte Faustregel in Sachen Autoreifen. Von O bis O, also von Ostern bis Oktober oder andersrum. Claudia Löffler vom ADAC hat uns gesagt, daran kann man sich orientieren, ist aber keine Pflicht.
1: Entscheidend sind tatsächlich die Straßenverhältnisse. Also wenn es Glatteis gibt, Schneeglätte, Schneematsch, Eis oder auch Reifglätte, dann muss man Winterreifen drauf haben. Und ob es wirklich die aktuellen sind, das erkennt man daran, ob die ein alpines Symbol haben. Das heißt, ein kleiner Berg mit der Schneeflocke muss auf den Reifen drauf sein.
2: Ja, dann sollte ich vielleicht später auch mal meine Reifen checken.
0: Ja, mach das mal. Und zu guter Letzt noch ein paar Promi-News. Madonna soll sich eine ziemlich prominente Immobilie geschnappt haben. Die Queen of Pop kauft offenbar die Villa von Angelina Jolie in Los Angeles für umgerechnet rund 22 Millionen Euro. Jolie hat fast 10 Jahre da mit ihren Kindern drin gewohnt und jetzt soll Madonna wohl bald dort einziehen.
2: Schnapper, würde ich sagen. Vielen Dank, Kochler. Ihr hört Energy Region Stuttgart und das nächste News-Update bekommen wir alle in einer halben Stunde.
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0: Und wir haben was für eure Watchlist. Einen Film über Facebook, den bei Facebook aber eigentlich niemand haben wollte.
1: Oha, da spielt eine Schauspielerin mit. Auf die haben wir alle gewartet. Was da los ist, hört ihr noch vor 8. Und wir hören jetzt erstmal eine Runde Teddy Swims am Donnerstag mit Mr. Know-It-All. Schönen guten

0: Morgen, hier ist Energy am Morgen für euch. Natürlich mit Anna, guten Morgen, mir, Ben und bald auch mit euch.
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0: Wir wünschen
2: euch nicht morgens.
0: Ganz viel Glück und wir freuen uns auf euch natürlich auch, euch kennenzulernen. Jetzt machen wir erstmal weiter mit Cat's Eye und Animal. Ja.

0: haben wir natürlich immer die besten neuen Hits für euch. Weiter geht's hier mit Energy Star Crystal Saran, die Good Old Days.
1: Ganz, ganz wichtige Botschaft. Bedeutet, Leute, stellt euch vor, wenn ihr gerade das Leben, was ihr gerade habt, Dinge, die ihr gerade mögt, werden irgendwann mal die guten alten Zeiten sein. Wo ich drin, ach, da habe ich Energy am Morgen gemacht mit Anna, was waren das noch für Zeiten? Wir werden diese Sendung ja auch nicht ewig machen, Anna. Irgendwann bist du mal ein großer Fernsehstar.
0: Ach, Quatsch.
1: Und ich bin Rentner und mecker die Leute an, dass sie ordentlich parken sollen auf der Straße. Nein. Es wird mal ein anderes Leben leben.
0: Ich glaube, wir haben mittlerweile so eine harte Abhängigkeit voneinander. Ja. Ich gehe nirgendwo ohne dich hin und auch umgekehrt nicht.
1: Ja, sehr gut.
0: Wir bleiben zusammen im Altenheim.
1: Während du bitte arg erfolgreich, dann bin ich quasi immer dabei.

0: Energy morgens an mit Anna. Guten Morgen und Ben.
1: Morgen.
0: Und das ist ganz neu bei uns.
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0: Oh yeah.
3: Wow.
0: Gabriel jetzt hier bei uns mit im Studio. Du bringst uns ab sofort jede Woche einen Film oder Serie für die Watchlist mit.
3: So sieht's aus und heute packen wir The Social Reckoning auf die Watchlist. Das ist ein neuer Film über Facebook, ab sofort im Kino, und wir erinnern uns. 2010, da erschien der Film The Social Network. Yes. Da ging es um die Gründung des Konzerns und jetzt geht's um die negativen Folgen, vor allem auch von Social Media und welche Folgen das dann auch für junge Leute
1: hat. Spannendes und wichtiges Thema.
3: So.
1: Was macht den Film für dich so sehenswert?
3: Na, der Cast ist super. Also Jeremy Allen White.
1: Liebe ich.
3: Den kennen wir, ja, ich auch. Den kennen wir von der Serie The Bear. Der hat auch Bruce Springsteen schon gespielt. Also finde ich, ist ein ganz vielversprechender, toller Schauspieler.
0: Mhm.
3: Und kennt ihr noch Mikey Madison?
1: Sagt mir was, der Name.
3: Ja,
1: warum sagt
3: genau,
1: ihr mir was?
3: Die hat letztes Jahr den Oscar als beste Hauptdarstellerin gewonnen, obwohl alle dachten, dass Demi Moore gewinnen würde.
1: Stimmt, ja.
3: Das war dieser große Schockmoment und das ist jetzt, Social Reckoning ist ihr erster Kinofilm. Das heißt, ein wirklich großer Beweis für sie, ob sie es als Leading Lady in Hollywood drauf hat.
0: Und
3: bin
0: auch
3: ich gespannt.
0: Ein großartiges Thema, ne?
1: Ja,
0: Facebook,
1: richtig.
0: Social Media, auch die ganzen Gefahren und so. Klingt spannend.
1: Suchtmacherei und so. Super spannendes Thema. Danke, Gabriel. The Social Reckoning kommt auf jeden Fall jetzt auf unsere Energy Weekly Watchlist.
0: Und hier geht's weiter mit der Radio-Playlist für euch. Taylor Swift, I Knew It, I Knew You auf Energy. Immer die besten neuen Hits.

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0: Einen wunderschönen guten Morgen, ihr und Energy Region Stuttgart. Mein Name ist Leininger und ich bin seit fast 2 Wochen jeden Tag auf dem Cannstatter Volksfest, um genau zu sein, im Festzelt zum Vasenwirt gewesen. Und es war grandios bisher und es wird noch viel, viel cooler, weil ihr jetzt dabei sein werdet. Zumindest erhoffe ich mir das nach diesem Beitrag hier. Ich habe nämlich mal nachgeschaut, was die nächsten Tage jetzt im Vasenwirt noch so alles ansteht und damit werde ich euch überzeugen. Achtung! 3-0-Ticket-Number. Heute, Gay Delight, großartige Party voller Vielfalt und Toleranz. Morgen, Thank God It's Friday Party mit DJ 20B und Sunrise auf der Bühne. Samstag feiere ich meinen Geburtstag im Festzelt zum Vasenwirt. Aber abgesehen davon sind die Grafenberger mit DJ 20B auf der Bühne. Und am Sonntag, grande Finale. Wir liegen heulend in den Armen, während Angels läuft und draußen das Musikfeuerwerk abbrennt. Und wir uns alle natürlich auch freuen werden, dass in spätestens einem halben Jahr das Frühlingsfest losgeht. Habe ich euch überzeugt? Wenn ja, dann ab mit euch auf vasenwirt.de und dann sehen wir uns auf dem Cannstatter Volksfest.

0: da sagen wir Happy Dönerstag.
1: Schön.
0: Hi, Energy am Morgens an mit Anna. Guten Morgen und Ben.
2: Morgen.
0: Bei Madame Tussauds gibt es ab sofort keine neue Wachsfigur, dafür den ersten Wachsdöner der Welt. Irre.
2: Das ist ein bisschen irre, aber irgendwie auch genial. Deswegen fragen wir uns, was kommt als nächstes? Welches Essen findet ihr so iconic, dass es auch eine Wachsfigur verdient?
3: Spaghetti Bolognese. Geht immer. Schweinespeck. Ich brate es immer an und dann ist es ganz knusprig und innen so soft.
4: Oh, als Wachsfigur. Ich würde sagen Zucchini-Lasagne.
0: Zucchini-Lasagne?
2: Sag mal, was haben denn die Leute für Lieblingsessen?
0: Bei dir war es ja Pizza-Fungi.
2: Eine Pizza-Fungi, es geht nichts über Pizza-Fungi. Ja.
0: Bei mir ist es ein hart gekochtes Ei.
2: Ja.
0: Es ist am besten 7,5 Minuten, wenn es innen drin noch so ein bisschen flüssig ist. Das ausgestellt würde ich mir als Wachsfigur hinstellen.
2: Vor allem, wie einfach ist diese Wachsfigur? Ein hart gekochtes Ei ist einfach ein weißes, rundes Ding.
0: Nee, schon offen.
2: Ach so, dass man so ein bisschen... Ja.
0: Genau, also das Weiße muss fest sein, aber
2: interessant.
0: Dieses Gelbe darf noch
2: das
0: so ein bisschen
2: so leicht
0: suppig
2: fließt.
0: Sein.
2: Du, okay, dann finde ich es gut. Was wäre es bei euch? Schickt mal bitte eine WhatsApp oder ruft einfach an.
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23: Gut, also, jetzt wäre es mir wichtig, dass ihr nochmal ganz kurz in euch geht.

0: mit Lallinger und Cordula. Guten Morgen.
1: Guten Morgen.
0: 17 Grad maximal bekommen wir heute in der gesamten Energy-Region. Dazu wird es auch noch verhältnismäßig grau und den Schirm, den würde ich auch mal sicherheitshalber einpacken. Wir schauen kurz noch ins Detail nach Oberstenfeld. Da haben wir 15 Grad und in Lade haben wir sogar schon 16 Grad. Wir werfen einen kurzen Blick noch auf die Straße. Auf der A81 Singen Richtung Stuttgart ist die Einfahrt Böblingen-Hulb von der B464 aus Richtung Reutlingen kommend wegen einer Baustelle gesperrt. Und immer noch die B14 Backnang Richtung Stuttgart zwischen Teiler B14 und B29 Kappelbergtunnel haben wir 4 Kilometer Stop and Go. Wenn ihr das irgendwie umfahren könnt, macht das besser. Falls ihr sonst noch irgendwas anderes gesehen haben solltet, könnt ihr das natürlich jederzeit kostenlos melden unter der 07141 99 034 mal die 5. Und Cordula, checkt jetzt mit uns, worüber die Leute hier in der Energy-Region gerade sprechen.
1: Seit Monaten gibt es in Stuttgart-Ost immer wieder richtig laute Knallgeräusche. Teilweise klingt es für die Anwohner sogar nach Explosionen. Am Dienstagabend war das beispielsweise wieder der Fall.
0: Und keiner weiß, was da passiert?
1: Bisher unklar. Mehrere Streifen sind direkt hingefahren, aber als die Beamten angekommen sind, war niemand mehr da. Und das ist jetzt schon öfter genauso gewesen. Es wird spekuliert, dass jemand im Wald Böller zündet, aber ob das wirklich damit zusammenhängt, das ist unklar.
0: Okay, wir halten auf jeden Fall im Blick. Und was geht heute in der Politik?
1: Im Bundestag geht es heute um mögliche Entlastungen bei der Einkommenssteuer. Die sollen vor allem Haushalten mit kleinen und mittleren Einkommen helfen. Besonders Familien sollen da profitieren. Innerhalb der Koalition ist das Vorhaben allerdings umstritten und abgestimmt wird heute auch noch nicht. Okay. Und in den USA ist politisch auch einiges los. Da klagen die Demokraten momentan gegen die Trump-Regierung wegen der anstehenden Zwischenwahlen. Denn das Weiße Haus hat zuletzt einiges an Werbevideos für Trump und die Republikaner gedreht. Dafür könnten Millionen Dollar Steuergeld benutzt worden sein. Steuergeld für Wahlwerbung ist in den USA aber generell nicht erlaubt.
0: Aha, vielen lieben Dank, Cordula. Ihr hört Energy Region Stuttgart und das nächste News-Update bekommen wir alle in einer halben Stunde.
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1: 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Mhm. Juiced, Jack Style und John mit Turn the Lights Off auf Energy.

0: feiern wir unser Nationalheiligtum. Es ist der Döner. Guten Morgen, hier ist Energy am Morgen für euch. Natürlich mit Anna, guten Morgen, und mir, Ben.
1: Hi.
0: Im Wachsfigurenkabinett. Madame Tussaud gibt es ab sofort eine, haltet euch fest, Döner-Wachsfigur. Normalerweise eigentlich nur Promis, jetzt eben der Döner.
1: Ich find's komplett wild, ja. Lustig. Wir fragen, was kommt bitte als nächstes? Welches Essen findet ihr so iconic, dass es ins Wachsfigurenkabinett muss? Das sagt hier Kollegin Vivi.
2: Für mich Platz 1 aller Gerichte jemals weltweit ist die Lasagne. Ja. Leute, warum eigentlich nur eine Nudel essen, wenn man ganze Pasta-Platten essen kann?
3: Das ist ein sehr leckeres Gericht. Man kann Nudeln machen warm, man kann Nudeln machen kalt.
2: Och, Leute, und dann so Hack dazwischen, in meinem Fall vegetarisches Hack. Es ist ein Gedicht, das es auf jeden Fall mal verdient hat, in Wachsform gegossen zu werden.
1: Oh, sehr interessanter Case. Sehr stark.
0: Ja.
1: Meine Mama hat geschrieben, Currywurst wäre es bei ihr.
0: Wobei,
1: ich weiß nicht, wann hat meine Mutter das letzte Mal eine Currywurst gegessen?
0: Die Gabi Gutmann ist ja gar keine Currywurst-Esserin.
1: Oder?
0: Aber
1: Mama?
0: Ja, so eine Wurst, ja, da bin ich eher bei Team Lasagne. Was sagt ihr denn? Schickt uns mal euer Lieblingsessen, was unbedingt ins Wachsfigurenkabinett muss. Ruft an oder schickt eine WhatsApp.
1: Wir hören jetzt erstmal die neue Nummer von Jurat Ass und Daddy DJ Flipside auf Energy. Happy Donnerstag.

0: Jetzt reden wir mal Tacheles.
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0: Wunderschönen guten Morgen, ihr hört Energy Region Stuttgart. Mein Name ist Lallinger und ich habe eine Nachricht bekommen von Sophie. Sie kommt aus Ludwigsburg und hat gefragt:
2: Hey Lallinger, ich habe bei dir auf Instagram gesehen, dass du jeden Tag auf dem Wasen bist und auch auf dem Wasenwirt bist. Kannst du einen bestimmten Tag dort empfehlen?
0: Also erstens bin ich jeden Tag im Wasenwirt, nirgendwo sonst. Und ansonsten kann ich natürlich einen Tag empfehlen. Heute. Gay Delight, Love Loud, Be Proud, das ist heute das Motto nämlich. Seit über 25 Jahren bringt Gay Delight Menschen zusammen zum Feiern, zum Wiedersehen, Kennenlernen und um gemeinsam einfach ein sichtbares Zeichen für Vielfalt, Respekt und Zusammenhalt zu setzen. Warum das so eine geile Party wird? Erstens die Stimmung, zweitens DJ 20B an den Decks und drittens Host Emily Island wird sowieso so richtig einheizen. Ich hab Bock, Sophia aus Ludwigsburg sicherlich auch und ihr jetzt hoffentlich auch. Wenn ja, dann sehen wir uns heute Abend bei Gay Delight im Festzelt zum Wasenwirt.

0: Fake.
1: Jetzt wird gequizt. Hi, Energy am Morgens am mit Anna. Guten Morgen, Jakob und
2: Hallo.
1: Ben. Jakob hat eine Behauptung, wir müssen rätseln. Ja, Fakt oder doch Fake?
2: Ja, die älteste Schildkröte der Welt ist 105 Jahre alt.
1: Älter.
2: Fakt oder Fake?
3: Falsch, ganz
1: älter.
3: Genau. Älter, älter. Ich sag, sie ist 118.
1: Ich sag 126.
3: Du bist ja das Wahnsinn.
1: Schildkröten können ja wirklich bumsalt werden.
3: Ja, ja.
1: Die überleben uns alle.
3: Wir überlegen mal. Wir sagen auf jeden Fall Fake, älter.
2: Also, die älteste Schildkröte der Welt ist 105, ist ein
1: Fake.
2: Nee, sie ist wirklich älter. Riesenschildkröte Jonathan ist wohl um die 194 Jahre alt.
3: Ach,
2: und der wird jetzt auch immer mehr untersucht, denn damit die Forschung mal rauskriegt, warum diese Tiere wirklich so krass alt werden.
3: Ja,
1: was
3: mega.
1: Diese Schildkröte alles gesehen haben muss.
3: Ist tatsächlich auch ein unfaires Spiel für mich, weil ich habe Jonathan groß werden sehen.
1: Ah, ja.
3: Vor fast 190 Jahren. Das war echt wahnsinnig. Ganz süß und klein gewesen. Und jetzt mittlerweile.
2: Ja. Ihr habt doch so einen ähnlichen Hauttyp, ihr beiden.
1: Und einen Hals.
3: Okay, Jack Demon Mercy ist jetzt hier. Wow.

0: Wollt ihr euer Lieblingsessen im Museum sehen? Darum geht's jetzt hier. Morgen, Energy am Morgens an mit Anna. Guten Morgen und Ben.
1: Hallo.
0: Bei Madame Tussaud wird heute ein Döner zur Wachsfigur. Bin ich irgendwie wild.
1: Mega.
0: Normalerweise
1: mega.
0: Stehen ja da Promis von A bis Z. Jetzt unser aller Lieblingsessen.
1: Und wir haben natürlich nur eine Frage. Was kommt da jetzt als nächstes? Welches Essen findet ihr so iconic, dass es unbedingt ins Wachsfigurenkabinett muss? Kollegin Annika hat eine Idee.
2: Käsespätzle. Das ist die einzig richtige Antwort. Erstens, Käsespätzle sind super fotogen. Es gibt kein hässliches Bild von Käsespätzle. Die sind immer lecker, dampfend und einfach so aus, dass einem das Wasser im Mund zusammenläuft. Außerdem verbinden sie Menschen. Zweiter Punkt. Ich habe noch nie Menschen gesehen, die sich gestritten haben, während sie sich eine Portion Käsespätzle geteilt haben.
1: Ja.
2: Und drittens, die sind absoluter Kult. Käsespätzle ist ein Kultgericht, begleitet mich schon seit meiner Kindheit und ich weiß, dass es ganz vielen genauso geht.
1: Und da hört das nämlich schon, die liebe Annika kommt aus der Gegend. Die kommt aus Karlsruhe oder Stuttgart. Bin ich mir nicht ganz sicher, eine dieser beiden Städte. Und da haben wir ihr selber mal gesagt, wenn Käsespätzle so geil sind, dann soll sie die doch mal machen. Zitat, nee, mache ich nur für Anna. Guten Morgen.
0: Hat sie gesagt?
1: Hat sie gesagt, absolute Frechheit.
0: Und das finde ich halt total nett und berechtigt. Ich freue mich auf die Käsespätzle. Annika, wäre ich auch Fan von, wenn sie ins Wachsfigur-Kabinett kommt.
1: Was wäre es, seid ehrlich bei euch, was muss dahin? Ruft an oder schickt eine WhatsApp.
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15: Mit Lalling und Kordler, guten Morgen.
16: Hello.
15: Der Herbst in seiner reinsten Form ist in der Energy-Region angekommen. Wolkig und hier und da kleine Regenfälle und überall maximal 17 Grad. Wir schauen kurz noch ins Detail. Nach Mötzingen haben wir 14 Grad und in Obersulm haben wir 15 Grad. Kurzer Blick noch auf die Straße. Vorsichtig auf der A8 München-Stuttgart zwischen Wendlingen und Raststätte-Denkendorf Nord. Da ist ein Tier auf der Fahrbahn. Welches genau, weiß keiner so richtig. Seid einfach vorsichtig. Vorsichtig solltet ihr auch auf der A5 Frankfurt Richtung Karlsruhe sein. In Höhe Raststätte-Bruchsal liegen Spanngurte auf dem Standstreifen. Wenn ihr da in der Nähe unterwegs seid, bitte vorsichtig fahren. Und ich schaue kurz meine lieben Kollegin Cordula, was geht ab in der Energy-Region?
16: Heute gibt's auf der Insel Mainau hohen Besuch. Königin Silvia von Schweden ist da und jeder kann sie sehen. Zwischen 10 und 10.30 Uhr und später nochmal zwischen 12 und 12.30 Uhr läuft sie durch den Schlosshof und Besucher können sich dort aufstellen und sie begrüßen.
15: Und warum ist die schwedische Königin überhaupt am Bodensee?
16: Die ist zum 10-jährigen Jubiläum der Mentor-Stiftung Deutschland da. Die setzt sich dafür ein, Jugendliche zu stärken und zu fördern. Dann schauen wir nach Stuttgart. Heute Abend gibt es eine Musical-Premiere und die hat mit Shakespeare zu tun, aber mit einem anderen Ende. In und Julia stirbt Romeo, aber Julia nicht. Die macht sich auf nach Paris und startet dort ihr eigenes Abenteuer.
15: Sehr gut, also keine Liebestragödie.
16: Mm-mm. Die Show lief vorher schon erfolgreich in Hamburg, London und auch am Broadway. Und jetzt kommt und Julia nach Stuttgart. Cool. Dann schauen wir noch schnell nach Stockholm. Momentan werden ja die Nobelpreise verliehen. Der Chemie-Nobelpreis geht dieses Jahr an 2 Forscher aus Frankreich und Japan. Die beiden haben herausgefunden, wie sich bestimmte Moleküle bei einer chemischen Reaktion vermehren können. Durch die Erkenntnis können zum Beispiel Medikamente gezielter hergestellt werden. Heute wird dann verkündet, wer den Literaturnobelpreis bekommt.
15: Und da bleiben wir natürlich auch gespannt. Vielen Dank, Cordula. Ihr hört Energy Region Stuttgart und das nächste News-Update bekommen wir in einer halben Stunde.
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0: Einen wunderschönen Donnerstag für euch. Wer sich im Herbst gerne mal nostalgisch fühlt, dem sei unser Energy 90er Hitstream auf jeden Fall empfohlen.
1: Da gibt's alle Banger komplett for free bei uns in der Energy App. Und hier geht's jetzt hochaktuell weiter mit den Mädels von Flow und Leakit. Habt einen schönen Donnerstag.

0: ihr schon gefrühstückt? Vielleicht servieren wir euch heute einen Döner. Oh. Guten Morgen, ihr seid ja morgen mit Anna. Guten Morgen natürlich und mir, Ben. Das gibt's nur einmal auf der ganzen Welt. Im Wachsfigurenkabinett von Madame Tussaud gibt es ab sofort einen Wachsdöner.
1: Ja, okay. Wir fragen jetzt natürlich, was kommt als nächstes? Welches Essen findet ihr so gut, dass es unbedingt ins Wachsfigurenkabinett kommen muss? Kollege Julian sagt das hier.
2: Pizza Hawaii.
0: Nein.
2: Ja, ich weiß, was sie jetzt denkt. Vollkommen zu Recht, aber ich kann es erklären. Als ich vor 12 Jahren in meine erste gemeinsame Wohnung mit meiner Ex-Freundin damals eingezogen bin, haben wir den ganzen Tag geschuftet wie die Berserker. Und meine Ex-Freundin hat Pizza Hawaii geliebt. Ich war frisch verliebt. Ich dachte, okay, komm, das Geld hat nur für eine Pizza gereicht. Also haben wir uns die gekauft. Und nach so einem Tag eine Pizza Hawaii zu essen, war richtig, richtig wohltuend. Und als Erinnerung daran würde ich genau diese Pizza Hawaii bei Madame Tussauds sehen wollen.
0: Hat natürlich einen persönlichen Touch, das mag ich sehr, aber hat er ja auch richtig gesagt, der liebe Julian, Pizza Hawaii ist ja eigentlich ein Verbrechen in verschiedenen Ländern. Da Ananas auf die Pizza rauf. Warum guckst du so an,
1: Guten Morgen? Ich liebe Pizza Hawaii. Ja, Entschuldigung, jetzt muss ich dich menschlich erneut enttäuschen.
0: Der dünne Faden, an dem unsere Freundschaft hing, ist jetzt final zerrissen.
1: Ich finde Pizza Hawaii sehr erfrischend. Ich mag ja auch so dieses Hawaii Toast und sowas. Ist doch ganz was Feines.
0: Ach Gott, also
1: sorry.
0: Okay. Gut, was wäre es für euch? Ruft an oder schickt eine WhatsApp.
1: Jetzt haben wir Tampa City, da sind wir uns aber einig. Den Song mögen wir beide mit Self-Aware auf Energy.

0: Und da haben wir mal wieder einen absoluten Energy-Hit für euch. Und was für ein Brett.
1: Ich lieb's total.
0: Eminem featuring Dido und Stan
1: haben wir. Unglaublich. Anna, guten Morgen. Da rutscht mir die Hose ein bisschen mehr Richtung Baggy runter. Ich hätte am liebsten gern Hoodie. Und bin wieder 18, 20 Jahre alt, weil das war meine Zeit. Eminem, absolute Legende, zusammen mit Dido. Die hat eine Wahnsinnsstimme. Und Stan, du verstehst ja gar nicht, was da passiert. Dieser Song ist nur entstanden, weil Eminem einen Stalker namens Stanley hatte, der ihm inner Briefe geschrieben hat, wie sehr er ihn vergöttert.
0: Ja.
1: Und diese Briefe, teilweise in Originalform, sind die Lyrics von Eminem, die er uns jetzt gleich vorrappt.
0: Eminem ist sowieso also ein unfassbar krass toller Typ. Geile Nummer jetzt hier auf

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1: Einen wunderschönen guten Morgen. Ihr hört Energy Region Stuttgart. Mein Name ist Lallinger und meine Good News heute erzählt die Geschichte von einem Rätsel. Aber wir fangen ganz vorne an. Der Karlsruher Grat ist nicht in den Alpen, sondern im Schwarzwald. Bei Ottenhöfen im Ortenaukreis, um genau zu sein. Dort gibt es, ich betone, keine Alpensteinböcke, sondern gewöhnliche Ziegen. Seit gut 2 Jahren haben es sich nämlich 3 Burenziegendamen rund um die Wanderroute gemütlich gemacht. Woher sie kommen, das weiß keiner. Die Rasse ist eigentlich als Hausziege bekannt und die 3 Mädels müssen irgendwie vor langer Zeit einfach mal irgendwo ausgebüxt sein und keiner vermisst sie. Jetzt leben die Ziegen auf jeden Fall auf dem Karlsruher Grat, gehen regelmäßig im Internet viral und sie sind inzwischen auch ziemlich zutraulich geworden, sodass man manchmal sogar aufpassen muss, wenn man seinen Rucksack mal irgendwie unbeaufsichtigt lässt, wenn ihr versteht, was ich meine. Sorgen muss man sich auch um die Tiere gar nicht machen. Mehrere Experten haben schon bestätigt, dass die 3 sich sehr souverän im Gebirge bewegen und, ich zitiere, gut im Futter sind. Ich finde, das klingt irgendwie frech.

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1: 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Winnenden. 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
7: Winnenden, es ist einfach, die ländliche Gegend gefällt mir unwahrscheinlich. Du bist zentral und trotzdem aus der Stadt raus.
8: Schöne Altstadt, gute Einkaufsmöglichkeiten und es ist sauber.
9: Der Flair, die schöne Häusler, Fachwerkhaus, die Welt auf die Leute. Man kann toll essen.
19: Weil Winnenden eine schöne kleine Stadt ist und man einfach alles findet. Man hat alle Läden, man hat vom Dessous-Laden bis zu hier Klamotten, eine Bücherei, wo wir es hinwollen, ist einfach alles da.
24: Liebe Winnenden, die haben eine tolle Altstadt. Es funktioniert noch mit dem Einzelhandel. Da gibt es alles vom Gemüse, vom Bäcker, vom Metzger. Sämtliche Shoppingläden, in denen ich gerne einkaufe. Ganz tolle Stadt.
25: Auch weil es hier schön ist, gemütlich, nicht allzu große Stadt und lebenswert, würde man sagen.
1: Was macht deine Stadt besonders?
7: Das Landschaftsschutzgebiet in der Ecke da drüben und auch das Angebot einfach hier im Rems-Murr-Kreis gefällt mir sehr gut.
8: Ich denke, die Geschichte ist, glaube ich, eine der ältesten Städte von Baden-Württemberg. Und ich finde die Menschen hier sehr freundlich und wir haben einen Hund und ich finde sie auch alle sehr hundelieb.
19: Also gerade diese Vielfalt ist interessant und auch die netten Cafés, wo man dann im Sommer draußen sitzen kann. Man kann auch die Kinder hier gut springen lassen. Ja, das ist einfach schön.
1: Das ist deine Stadt in der Energy-Region. 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
26: Mit Lallinger und Cordula, guten Morgen.
15: Morgen.
26: Heute wird's grau in der Energy-Region. Wir bekommen ein paar Wolken und hier und auch ordentlich Regen. Aber hey, so ist er nun mal, der Herbst. Heute so, morgen so. Und das alles bei maximal 17 Grad. Dann schauen wir noch kurz ins Detail. Nach Hildritzhausen, da haben wir 14 Grad. Und in Sülbach, da haben wir 15 Grad. Wir werfen noch einen kurzen Blick auf die Straßen. Da ist tatsächlich noch nichts Neues los. Aber falls ihr irgendwas gesehen haben solltet, könnt ihr das natürlich jederzeit kostenlos melden. So wie Matthias zum Beispiel, der hat geschrieben, dass auf der A5 Frankfurt Richtung Karlsruhe in Höhe Rastatt-Bruchsal, da liegen Spanngurte auf dem Standstreifen, hat uns durchgegeben. Macht das bitte ganz genauso. Vielen lieben Dank dafür schon mal. Und vielen lieben Dank auch an Cordula, die ist nämlich hier, um uns immer das Neueste zu berichten. Was geht ab in der Energy-Region?
15: In Korntal, Münchingen, gibt es gerade Streit um einen Straßennamen. Es geht um den August-Lemmle-Weg. Lemmle war ein bekannter württembergischer Schriftsteller und Heimatkundler, aber auch Mitglied der NSDAP. Ein Anwohner findet deshalb, der Weg sollte umbenannt werden.
26: Okay, und was sagt die Stadt dazu?
15: Also eine Umbenennung ist wohl erstmal nicht geplant. Stattdessen soll ein Zusatzschild über Lemmles Vergangenheit informieren. Darüber wird aber auch nochmal der Gemeinderat sprechen.
26: Okay.
15: Ein anderer Name und Mann, über den ich mit dir heute, Lallinger, sprechen will, ist der Brite Carl Bushby. Der läuft seit fast 28 Jahren einmal um die Welt. Und jetzt ist er endlich wieder zurück in Großbritannien. Zuletzt hat er sogar den Ärmelkanal durchquert, schwimmend, mit ein paar Pausen auf einem Boot. Und er hat auch schon ein neues Ziel, das Haus seiner Eltern im Norden Englands.
26: Warte. Der läuft seit 28 Jahren. Wann ist er denn los?
15: 1998 ist er losgelaufen. Da war er noch nicht mal 30. Seitdem läuft oder schwimmt er durch die Welt und hat damit schon über 50.000 Kilometer geschafft.
26: Das ist wirklich krass. Cordula, ich war doch am Samstag 29.
15: Ja.
26: Das heißt, ich bin auch fast 30.
15: Dann legen wir los.
26: Ich lauf los.
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0: Und weiter geht's hier durch. Den Donnerstag ist ja mein persönlicher Lieblingstag der Woche. Kleiner Bruder von Freitag, wir sind fast im Wochenende.
1: Mein Lieblingstag kommt morgen. Ich finde den Freitag halt immer noch ein Zacki besser, weil keiner arbeitet mehr richtig. Man ist quasi schon am Wochenende dran. Aber der Donnerstag ist auch schön.
0: Und auch neue Musik haben wir am Start, gleich von Rosalyn, Music I Love.
1: Oh, klingt vielversprechend. Wir starten aber in die 9 Uhr Stunde mit der Bowser und Magnetic. Habt einen schönen Fastfreitag.

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1: Einen wunderschönen guten Morgen, ihr hört Energy Region Stuttgart. Mein Name ist Lalling und wir werfen jetzt einen Blick auf die Welt des Sports. Heute ist der Tag der Tage. Unsere Handballer vom TVB Stuttgart haben ihr lang ersehntes Heimspiel gegen HSG Wetzlar in der Porsche Arena. Um 19 Uhr geht's los und wenn ihr davor noch in den Wasenwirt kommen wollt, würde mich das persönlich natürlich sehr freuen. Ansonsten spielen morgen unsere Eishockey-Freunde von den Bietigheim Steelers auch daheim gegen den HC Bad Nauheim. Um 19.30 Uhr sehe ich euch alle in der EG Trans Arena in Bietigheim sitzen. Hey, stopp. Stehen. Ich bitte euch, wir stehen, weil wir unsere Jungs so anfeuern. Außerdem spielt am Samstag auch noch der VfB Stuttgart endlich wieder nach dieser viel zu langen Länderspielpause. Anpfiff ist um 15.30 Uhr in Paderborn gegen Paderborn. Was noch so am Wochenende Sportliches bevorsteht, erfahrt ihr dann morgen wie immer bei 60 Sekunden Sport.

0: Morgen, hier ist Energy am Morgen für euch mit einer guten Morgen.
1: Hallo.
0: Und mir Ben und mit Rosa Lynn und neuer Musik, Music I Love.
1: Rosalind kennt man vielleicht. 2022 ist sie für ihr Land Armenien beim Eurovision Song Contest angetreten. Wir kennen sie aber hauptsächlich durch diese Nummer.
0: Ja. Oh, where are you? Geiler Song.
1: Ist ja komplett damit viral gegangen.
0: So
1: und
0: recht.
1: Jetzt freuen wir uns, verkünden zu können. Sie ist zurück. Music I Love heißt das ganz neue Ding jetzt hier auf Energy. 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Everything.

0: Unser Nationalheiligtum kommt ins Wachsfigurenkabinett. Hi, Energy Morgens an mit Anna. Guten Morgen und Ben.
1: Morgen.
0: Es geht natürlich um den guten alten Döner. Ab heute gibt es den ersten Wachsdöner der Welt.
1: Da kann man mit dem Kopf schütteln oder sich mega freuen. Wir fragen uns, was kommt als nächstes? Welches Essen findet ihr so iconic, dass es auch ins Wachsfigurenkabinett muss? Kollegin Felina.
2: Mein absolutes Lieblingsgericht, was ins Wachsfigurenkabinett reingehört, ist natürlich die Pho, oder wie ich einfach sage, Pho-Suppe. Das ist für mich das beste Essen der Welt. Nicht umsonst nennt man mich auch Folina. Ich mache davon viele Fotos und meinen Valentinstag feiere ich auch mit meinem Mann immer mit einer Pho-Suppe.
1: Den Valentinstag, ist ja genau meins.
0: Boah, aber Pho oder, ja, Pho.
1: Schon saulecker.
0: Ist schon geil.
1: Oh, das geht auch.
0: Da kann man natürlich auch mehrere Sorten ausstellen.
1: Stimmt, gibt es verschiedene Varianten von. Finde ich eine super Idee. Habt ihr noch eine bessere Idee? Dann ruft uns an oder schickt mal eine WhatsApp.
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4: Mit Lerninger und Kolla, guten Morgen.
5: Guten Morgen.
4: 17 Grad maximal bekommen wir heute in der gesamten Energy-Region. Dazu wird es auch noch verhältnismäßig grau und den Schirm, den würde ich auch mal lieber einpacken. Wir schauen kurz noch ins Detail. Nach Mötzingen, da haben wir 14 Grad und in Jux, da haben wir ebenfalls 14 Grad. Dann werfen wir noch einen Blick auf die Straße. Vorsicht auf der A8 München-Stuttgart zwischen Wendlingen und Raststätte Denkendorf Nord. Da ist ein Tier auf der Fahrbahn. Keiner weiß so richtig, was das für ein Tier ist. Deshalb wäre ich aber an eurer Stelle vorsichtig und die Fenster oben lassen. Vorsicht auf der A5 Frankfurt Richtung Karlsruhe. In Höhe Raststätte Bruchsal liegen Spanngurte auf dem Standstreifen. Bisschen weniger gefährlich als irgendein Tier vielleicht, aber trotzdem sollte man auch da nicht drüber fahren. Dann schaue ich rüber zu unserer lieben Kollegin Cordula. Du weißt, was es Neues in der Energy-Region gibt.
5: Ja, da schauen wir heute nach Steinheim. Da wird es in der Innenstadt laut. Der Bau des neuen Rathauses ist da geplant. Der offizielle Spatenstich ist in gut einem Monat und in 2 Jahren soll die Verwaltung dann einziehen.
4: Was kostet so ein neues Rathaus?
5: Die Stadt rechnet mit rund 23 Millionen Euro. Die Verwaltung ist momentan auf mehrere Gebäude verteilt und das alte Rathaus ist zu klein und auch noch sanierungsbedürftig. Okay. Deswegen gibt es jetzt ein Upgrade. Ah. Und wir sind ja jetzt schon eine Woche drin im Oktober. Und ja, da gibt es ja die bekannte Faustregel in Sachen Autoreifen. Von O bis O, also von Ostern bis Oktober oder eben andersrum. Claudia Löffler vom ADAC hat uns gesagt, daran kann man sich orientieren, ist aber keine Pflicht.
6: Entscheidend sind tatsächlich die Straßenverhältnisse. Also wenn es Glatteis gibt, Schneeglätte, Schneematsch, Eis oder auch Reifglätte, dann muss man Winterreifen drauf haben. Und ob es wirklich die aktuellen sind, das erkennt man daran, ob die ein alpines Symbol haben. Das heißt, ein kleiner Berg mit der Schneeflocke muss auf den Reifen drauf sein.
4: Okay, dann checke ich auch mal später meine Reifen.
5: Ja, mach das mal. Sollte ich vielleicht auch mal. Naja, andere Sache noch. In einem Waldgebiet am Münchner Flughafen wird gerade nach einem möglichen Puma gesucht. Aha. Auch Drohnen und auch ein Hubschrauber sind da schon zum Einsatz gekommen. Ein Jäger hatte nämlich Dienstagabend eine Großkatze gesehen und gefilmt. Laut Experten könnte es sich um einen Puma handeln. Das Landratsamt betont jedoch, es sei weiterhin unklar, um welche Tierart es sich wirklich handelt.
4: Ja, erinnerst du dich an die Nummer in Berlin?
5: Ja, ja.
4: Wildschwein?
5: Es gab auch schon diese Löwennummer.
4: Ja, eben, das meine ich ja. Also Leute, passt auf euch auf. Macht keine Faxen, wenn ihr gerade auf dem Weg nach München gehen solltet. Vorsichtig.
5: Haltet Ausschau.
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0: Und wir haben was für eure Watchlist. Ein Film über Facebook, den bei Facebook selbst aber niemand haben wollte.
1: Da spielt eine Schauspielerin mit, auf die haben wir alle gewartet. Was da los ist, hört ihr noch vor 10. Jetzt erstmal Energy Star Tiffany Aris mit Find Me. Schönen Donnerstag.

0: hört ja morgens an mit Anna Guten Morgen und Ben.
1: Morgen.
0: Und das ist ganz neu bei uns.
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0: Oh yeah.
3: Wow.
0: Gabriel jetzt hier bei uns mit dem Studio. Du bringst uns ab sofort jede Woche einen Film oder Serie für die Watchlist mit.
3: So sieht's aus und heute packen wir The Social Reckoning auf die Watchlist. Das ist ein neuer Film über Facebook, ab sofort im Kino, und wir erinnern uns. 2010, da erschien der Film The Social Network. Yes. Da ging es um die Gründung des Konzerns und jetzt geht's um die negativen Folgen, vor allem auch von Social Media und welche Folgen das dann auch für junge Leute
1: hat. Spannendes und wichtiges Thema.
3: Ist so.
1: Was macht den Film für dich so sehenswert?
3: Na, der Cast ist super. Also Jeremy Allen White.
1: Lieb ich.
3: Den kennen wir, ja, ich auch. Den kennen wir von der Serie The Bear. Der hat auch Bruce Springsteen schon gespielt. Also finde ich, ist ein ganz vielversprechender, toller Schauspieler.
0: Mhm.
3: Und kennt ihr noch Mikey Madison?
1: Sagt mir was, der Name.
3: Ja,
1: warum sagt
3: genau,
1: ihr mir was?
3: Die hat letztes Jahr den Oscar als beste Hauptdarstellerin gewonnen, obwohl alle dachten, dass Demi Moore gewinnen würde.
1: Stimmt, ja.
3: Das war dieser große Schockmoment. Und
1: Das
3: ist jetzt, Social Reckoning ist ihr erster Kinofilm. Das heißt, ein wirklich großer Beweis für sie, ob sie es als Leading Lady in Hollywood drauf hat.
0: Und
3: bin
0: auch
3: gespannt.
0: Ein großartiges Thema, ne?
1: Ja,
0: Facebook,
1: richtig.
0: Social Media, auch die ganzen Gefahren und so. Klingt spannend.
1: Suchtmacherei und so. Super spannendes Thema. Danke, Gabriel. The Social Reckoning kommt auf jeden Fall jetzt auf unsere Energy Weekly Watchlist.
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2: Uhr an diesem Donnerstagvormittag. Toll, dass ihr da seid. Hi, ich bin's Felina und wir starten hier durch, denn die 10 jetzt am Stück laufen schon. Gehen gleich weiter mit der aktuellen Single von Ray Dalton. In guten 10 Minuten und jetzt DJ Goya.
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0: Ihr bekommt eure eigene Show bei uns im Radio hier bei Energy. Ja, das ist das Energy TikTok Casting. Bewerbt euch über TikTok, wie es genau funktioniert. Erkläre ich dir gleich in einer halben Stunde. Aber wir haben das auch unsere Energy Stars gefragt. Wie würde eine Radiosendung klingen, wenn ihr hier einfach eine haben könntet? Ray Dalton.
1: Hey, this is Ray Dalton on Energy Air and you're listening to Ray Ray Interviews. Our first guest we have is Alvaro and then we have Zoe Wees and then we're gonna have some NFL football players. Also, make sure to click the link below because you're gonna get to play some bingo with me live in the studio.
2: Did it, Ray Ray Dalton?
0: So, also seine Show würde aus Interviews mit Stars bestehen wie Alvaro Soler und Zoe Wees. Dann wird Bingo gespielt und um die NFL wird es auch noch gehen. Und seine Songs würden natürlich auch laufen. Go That High jetzt für euch bei Energy. Admiral.

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1: Und sag mal, kennt ihr eigentlich Bruce Danell? Also ich hoffe schon. Wir sagen nur, die Handtasche muss lebendig sein. Dieser Mann ist eine absolute Ikone.
2: Ja, und jetzt hat gerade er sich um unsere Energy-Praktikanten gekümmert. Es geht um wilde Getränke-Kombis und ganz viel Attitude. Da können wir uns alle natürlich eine Scheibe von abschneiden. Hört er morgen hier in der Show.

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19: Mit Cordula, hello. In Korntal, Münchingen gibt's gerade Streit um einen Straßennamen. Es geht um den August-Lemle-Weg. Lemle war ein bekannter württembergischer Schriftsteller und Heimatkundler, aber auch Mitglied der NSDAP. Ein Anwohner findet deshalb, der Weg sollte umbenannt werden. Die Stadt sagt allerdings, eine Umbenennung ist erstmal nicht geplant. Stattdessen soll ein Zusatzschild über Lemles Vergangenheit informieren. Darüber wird auch nochmal der Gemeinderat sprechen. sprechen. Ein anderer Name und Mann, über den ich heute mit euch sprechen will, ist der Brite Carl Bushby. Der läuft seit fast 28 Jahren einmal um die Welt und jetzt ist er wieder zurück in Großbritannien. Zuletzt hat er sogar den Ärmelkanal durchquert, schwimmend mit Pausen auf einem Boot. Der läuft einfach seit 28 Jahren, Leute. Heißt, 1998 ist er losgelaufen, da war er noch nicht mal 30. Seitdem läuft oder schwimmt er durch die Welt und hat damit schon über 50.000 Kilometer geschafft. Wahnsinn. Und wir bleiben noch beim Sport. Da gibt's Neues zu unserer deutschen Fußballnationalmannschaft. Die rutscht in der Weltrangliste weiter ab. Aktuell steht das DFB-Team in dem FIFA-Ranking auf Platz 13, einen Platz schlechter als bisher. Unter Neubundestrainer Klopp gab es in 4 Spielen nur einen Sieg. Erster bleibt Spanien vor Argentinien und Frankreich. Das nächste News-Update für die Energy-Region Stuttgart, das gibt's dann hier wieder in einer Stunde für euch.

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2: Und da haben wir es 11 Uhr. Schön, dass ihr am Start seid. Ich bin's, Felina. Hi, dieser Vormittag klingt fantastisch, kann ich euch versprechen. Denn die 10 Hits am Stück laufen schon und gehen gleich weiter mit der aktuellen Single von Clean Bandit in guten 10 Minuten. Und jetzt Jonas Ass.

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2: Was haben Jess Glynn, Sarah Larson, Sean Paul, Anne-Marie und Demi Lovato gemeinsam? Sie alle haben einen Song mit Clean Bandits und die sind wieder zurück. Ja, unfassbare Hitmacher. Jetzt für euch bei Energy immer die besten neuen Hits. Also sind da, wo sie hingehören. Im Hit-Zuhause sozusagen hier bei uns. Und sie haben die neue Single draußen zusammen mit Chloe und O'Malley Company. Jetzt für

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1: Anna, guten Morgen. Viele Fragen natürlich, sehe ich auch gerade im Live-Chat. Hm. Wann ist es bei Anna, guten Morgen soweit?
2: Eine Schwangerschaft?
1: Ja, wann ist es geplant? Haben wir da irgendwas gedacht? So mit 28, 26, wie viele Jahren können wir das als Thema machen?
2: Also erstmal brauche ich einen netten Kerl. So geht's schon mal los. Okay. Und solange wir den nicht gefunden haben, bin ich auch happy damit und bleib erstmal allein.
3: Also netter Kerl, melde dich.
2: Aber ich, nee, dann auch noch mal so 5 Jahre.
4: Also okay.

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22: Mit Cordula, hallöchen. Seit Monaten gibt es in Stuttgart-Ost immer wieder richtig laute Knallgeräusche. Teilweise klingt es für die Anwohner sogar nach Explosionen. Am Dienstagabend war das beispielsweise wieder der Fall, aber keiner weiß, was das wirklich ist. Mehrere Streifen sind dahin gefahren, aber als die Beamten angekommen sind, war niemand mehr da. Und das ist jetzt schon öfter genau so passiert. Es wird spekuliert, dass jemand im Wald Böller zündet. Ob

Entlastungen bei der Einkommenssteuer, die sollen vor allem Haushalte mit kleinen und mittleren Einkommen helfen. Besonders Familien sollen da profitieren. Innerhalb der Koalition ist das Vorhaben allerdings umstritten und abgestimmt wird heute auch noch nicht. Und in den USA ist politisch auch einiges los. Da klagen die Demokraten jetzt gegen die Trump-Regierung wegen der anstehenden Zwischenwahlen. Denn das Weiße Haus hat zuletzt einiges an Werbevideos für Trump und die Republikaner gedreht. Dafür könnten bis zu 20 Millionen Dollar Steuergelder benutzt worden sein. Steuergeld für Wahlwerbung ist in den USA aber generell nicht erlaubt. Was sonst so los ist auf der Welt und in unserer Energy-Region, das hört ihr hier wieder in einer Stunde.

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0: 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Wer bekommt am Ende diesen Preis? 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
2: Also ich habe auf jeden Fall für Teddy Swims, weil ich den einfach super finde. Und für Taylor Swift habe ich gewotet. Bei Teddy Swims ist es auf jeden Fall die Stimme und dass er einfach einzigartig ist. Einzigartiger Interpret. Und Taylor Swift fand ich halt immer die Konzerte cool. Das coole Album auch dieses Jahr rausgebracht.
0: Ich höre da eine T-Affinität bei dir raus. 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

Ihr könnt nicht so richtig lange ordentlich auf dem Stuhl sitzen. Ihr sitzt da immer wieder zusammengewürfelte Brezel irgendwie. Und ihr merkt, irgendwie lassen sich eure Arme und Beine doller strecken, als sie eigentlich sollten. Dann könnte das ein gutes Zeichen dafür sein, dass ihr so hypermobil seid. Genauso wie zum Beispiel Taylor Swift. Die hat auch viel zu dehnbare Ellbogen. Spricht sie auch deutlich und viel drüber. Das ist, wisst ihr, wir sind einfach in einem Club zusammen, wenn es euch genauso geht. Wir sind einfach die Hypermobilen. Das ist in Ordnung. Und Taylor Swift, die Hypermobile, mit ihrer aktuellen Single Patient Zero jetzt für euch bei Energy und die besten neuen Hits.

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1: Das ist euer Donnerstagmittag hier. Ihr seid mittendrin in den 10 Hits am Stück. Ich bin's, Felina. Hi, und wir machen direkt weiter mit der neuen Single von Nico Santos. Gibt's hier in guten 10 Minuten. Und jetzt Teddy Swims, Mr. Know-It-All.
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0: Johnny Geständnis von Energy Star Nikos Santos bei The Voice. Er sitzt da ja gerade in einem der roten Stühle, genauso wie Ray Garvey. Und die beiden haben sich unterhalten, weil Nico immer mitsingt, wenn gerade Talents auf der Bühne sind.
1: Wie merkst du die ganzen Texte von alle Lieder auf dieser Erde? Mir fällt es manchmal schwer, meine eigenen fucking Texte zu sagen.
2: Mir auch. Also wenn du meine Fans fragst, die sagen mir ja, Nico vergisst alle Texte. Ich glaube, das ist einfach, weil ich meine eigene Mucke halt nicht höre.
0: Wow, er hört seine eigenen Songs nicht. Nur solange er sie produziert, hat er noch gesagt. Und manchmal, wenn er dann im Radio kommt, dann freut er sich drüber. Also jetzt zum Beispiel hier bei Energy. Nico hat das ein bisschen Text lernen jetzt bei deiner eigenen

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0: wünsche mir, dass Sie da irgendwann privat auch drüber lachen können.
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2: Mit Cordula, schönen Mittag euch. In Korntal, Münchingen gibt's gerade Streit um einen Straßennamen. Es geht um den August-Lemmle-Weg. Lemmle war ein bekannter württembergischer Schriftsteller und Heimatkundler, aber auch Mitglied der NSDAP. Ein Anwohner findet deshalb, der Weg sollte umbenannt werden. Die Stadt sagt allerdings, eine Umbenennung ist erstmal nicht geplant. Stattdessen soll ein Zusatzschild über Lemmles Vergangenheit informieren. Darüber wird auch nochmal der Gemeinderat sprechen. Ein anderer Name und Mann, über den ich heute mit euch sprechen will, ist der Brite Carl Bushby. Der läuft seit fast 28 Jahren einmal um die Welt und jetzt ist er wieder zurück in Großbritannien. Zuletzt hat er sogar den Ärmelkanal durchquert, schwimmend mit Pausen auf einem Boot. Der läuft einfach seit 28 Jahren, Leute. Heißt, 1998 ist er losgelaufen, da war er noch nicht mal 30. Seitdem läuft oder schwimmt er durch die Welt und hat damit schon über 50.000 Kilometer geschafft. Wahnsinn. Ganz anderes Thema, die Diskussion um die CDU in Sachsen-Anhalt geht weiter. Einige vermuten, dass CDU-Abgeordnete für den neuen Landtagspräsidenten gestimmt haben und der kommt von der AfD. Die AfD gilt in Sachsen-Anhalt als gesicherte Rechtsextrem. Kanzler Merz hat deshalb nochmal klargemacht, wer für die AfD stimmt, beschädigt die Glaubwürdigkeit der CDU. Das passe nicht zu den Werten der Partei. Das nächste News-Update für die Energy-Region Stuttgart hier dann wieder in einer Stunde für euch.

0: Wie verreist ihr am liebsten? Mit dem Flugzeug, mit der Bahn, mit dem Auto oder zu Fuß? Jakob von ja. Energy am Morgen. Da ist gerade jemand richtig doll zu Fuß unterwegs.
1: Ja, der ist einfach mal seit fast 28 Jahren zu Fuß unterwegs. Der Brite Carl Bushby, der hat 1998 angefangen, dass er gesagt hat, ey, weißt was, ich laufe einfach mal durch die Welt. Mal gucken, wie lange es so geht. Mm-mm. Erlaubt hat er sich quasi selber nur Laufen und Schwimmen. Mm-mm. Transportmittel aller Art verboten. Und das hat er jetzt seitdem durchgezogen. Und jetzt ist er das erste Mal seit, wie gesagt, seit damals, seit ewigen Zeiten, ja, wieder in Großbritannien angekommen, da wo er herkommt. Und läuft jetzt noch so durch ganz England in den Norden zu seinem Elternhaus.
0: Was?
1: Ja, der hat über 50.000 Kilometer schon abgerissen. Nur zu Fuß und geschwommen. Ja, das ist krass, oder?
0: Und überleg mal, was in der Zeit sich alles geändert hat an Technologie, ja, seit 1998. Ey, wenn ihr jetzt auch nochmal den Vibe aus den 90ern haben wollt, ne? Wir haben ja unseren Energy Stream of the Week.
1: So.
0: Energy 90er Hits. Den mal schön in die Ohren reinballern. Ja. Und vielleicht rennt ihr dann auch plötzlich los. Einmal um die Welt kann ja sein. Findet ihr auf jeden Fall in unserer Energy App.
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14: 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Kiki, deine Lieblingsfarbe?
15: Schwarz.
14: Wann geht morgens dein Wecker?
15: Kommt immer ganz drauf an. Zwischen 8 und 10 Uhr.
14: Wie gut warst du in Mathe?
15: Ich habe offiziell vom Land Baden-Württemberg bestätigt einen Punkt. Das ist eine 6 plus. Also nicht so gut.
14: Was ist dein Lieblingskleidungsstück?
15: Oh, das ist eine schwierige Frage. Ich glaube, wenn ich mich entscheiden müsste, dann meine Vans. Die gehen immer.
14: Was magst du an deiner Arbeit?
15: Es macht einfach so viel Spaß und hat den ganzen Tag gute Musik, wird dafür bezahlt, gute Musik zu hören und kann natürlich super viel Spaß haben mit Kollegen und gute Themen vorbereiten.
14: Welches Buch hast du zuletzt gelesen?
15: Ist schon ein bisschen her anscheinend. Nein, stimmt gar nicht. Die Schönen und die Verdammten habe ich als letztes gelesen.
14: Lieblingsfilm?
15: Forrest Gump, auf jeden Fall.

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0: hatte ich kurz vergessen. Weiter geht's hier für euch bei Energy mit der Single Hero von Enrique Iglesias. Und in diesem Musikvideo spielt einfach mit Jennifer Love Hewitt. Und die hatten zu der Zeit halt auch ein bisschen was, als das Musikvideo gedreht wurde. Ziemlich sexy Ding geworden. Und die kennt ihr noch als zum Beispiel Ghost Whisperer aus der Serie. Ja, war sie die Hauptfigur. Oder die Ich weiß, was du letzten Sommer getan hast Filme. Da hat sie auch mitgespielt. Und eben auch in dem Musikvideo zu Hero. Jetzt für euch bei Energy. Let me be your hero.
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1: 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Radio Number One. 13 Uhr, das heißt, ihr seid mal wieder meine Mittagspäuschen-Mäuschen. Schön, dass ihr da seid. Ich bin Selina. Hi, die 10 ist am Stück, laufen gerade und da geht's weiter mit Michael Schulte in guten 10 Minuten. Jetzt Nico Santos, Why Don't You Stay?

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1: Er kommt aus Deutschland, er singt auf Englisch, aber er spricht auch noch ein bisschen Dänisch. Es geht um Energystar Michael Schulte. Der ist nämlich in der Nähe von Flensburg aufgewachsen und ist dort auf ein dänisches Gymnasium gegangen. Deswegen kann er eben ein bisschen Dänisch, also fließend sogar, nicht nur ein bisschen. Und hier ist er für euch, wie gesagt, auf Englisch. Das ist nämlich seine Gesangssprache. Cover You bei Energy, immer die besten neuen Hits.

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3: Und jetzt Fred für euch, hello. Und es ist ganz schön schmuddelig heute in der Energy-Region. Bei euch regnet es vermutlich auch gerade. Stellt euch darauf ein, dass es den Tag über noch so weitergehen kann. Bei höchstens 16 Grad. Die nächsten Tage werden auch durchwachsen, aber nicht ganz so nass wie heute. Jetzt gerade gemessen haben wir in Gärtringen 12 Grad und in Vornsbach sind es 13 Grad. Und wir schauen auch auf die Straßen. Auf der A81 Stuttgart Richtung Heilbronn zwischen Stuttgart-Feuerbach und Ludwigsburg Süd haben wir 4 Kilometer Stop and Go. Da dauert es eine Viertelstunde länger. Und auf der A8 Stuttgart Richtung Karlsruhe zwischen Heimsheim und Pforzheim Nord haben wir 3 Kilometer Stop and Go. Und ich habe auch noch News für euch, und zwar aus Karlsruhe. Da startet das Fraunhofer Institut jetzt zusammen mit dem KIT ein Zentrum für Drohnen und Drohnenabwehr. Da kommen dann Unternehmen, Forschungseinrichtungen und Anwender zusammen und beschäftigen sich mit allem, was mit Drohnenerkennung und Abwehr zu tun hat. Das Ganze wird auch vom Wirtschaftsministerium Baden-Württemberg unterstützt, weil man so die Entwicklung von innovativen Produkten im Land gezielt vorantreiben kann. Dann schauen wir zu einem der beliebtesten Ausflugsziele in der Energy-Region, die Uracher Wasserfälle. Von denen ist gerade aber gar nicht mal mehr so viel übrig. Weil der Sommer so trocken war, ist der Grundwasserspiegel auf der Schwäbischen Alb gerade historisch tief und der Bach, der normalerweise über die Wasserfälle fließt, ist deshalb auch ausgetrocknet. Wie schnell sich die Uracher Wasserfälle wieder erholen werden, hängt jetzt davon ab, wie es in den nächsten Monaten regnet. Allerdings müsste dann auch erstmal der ausgetrocknete Bodenwasserspeicher aufgefüllt werden, bevor der Wasserfall wieder richtig abgeht. Und dann noch schnell ein Blick raus aus der Energy-Region nach Berlin. Da gehen Linke, Grüne und SPD in Sondierungsgespräche. Großes Thema dürfte da die Vergesellschaftung von großen Wohnkonzernen werden. Die Linke pocht darauf, dass man das machen sollte. Die SPD sagt aber, dass sie da auf keinen Fall mit dabei wäre. Neben Rot-Grün-Rot wäre auch noch ein Bündnis aus CDU, Grünen und SPD möglich. Soweit für den Moment. Hier geht's jetzt weiter mit immer den besten neuen Hits. Und das nächste Update kriegt ihr dann in einer Stunde hier bei Energy Region Stuttgart.

0: Weiß ich nicht, ob ihr es mitbekommen habt, aber gerade ist Weltraumwoche, internationale Weltraumwoche. 50.000 Events weltweit verteilt in 102 Ländern und ihr könnt da auch mitmachen. 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Herzlich willkommen zu Felinas fulminanten Weltraum-Update. Ich bin, glaube ich, der größte Weltraum-Fan im Radio, deswegen erzähle ich euch so eine Sachen immer. Und tatsächlich ist Weltraumwoche jedes Jahr im Oktober. Immer vom 4. bis zum 10. Oktober. Das heißt, es gibt noch ein paar Events für euch. Dieses Jahr steht alles unter dem Motto Rocket Revolution, also Raketenrevolution. Und da gibt es ganz viele tolle Sachen, die ihr euch angucken könnt. Vor allem natürlich in Planetarien und auch Universitäten. Und falls ihr Bock habt auf eine neue Hyperfixation Weltraum, dann stürzt euch da mal rein. Das macht wirklich richtig viel Spaß und ist übrigens auch eine ganz, ganz schöne Idee für ein erstes Date.
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Kennt ihr diese Videos? Sehe ich manchmal so auf TikTok und auf Insta. Da fahren irgendwie Mädels durch die Stadt und rufen aus dem Auto raus so Komplimente an andere Leute. Und die freuen sich einfach, weil nicht mehr passiert. Einfach nur nette, ehrliche Worte. Richtig schön. Und genau sowas passiert auch im Musikvideo von Ray und ihren Schwestern Emma und Absolutely zur neuen Single Joy. Da fahren sie nämlich mit dem Joy-Mobil durch die Stadt und verteilen Blumen. Einfach so, ohne eine Gegenleistung zu erwarten. Finde ich ganz lieb. Jetzt für euch bei Energy immer die besten neuen Hits und tolle Inspiration, auch vielleicht für euren Alltag. Einfach mal jemanden

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1: Energy. 14 Uhr haben wir's und ihr seid mittendrin in den 10 Hits am Stück an diesem Donnerstagnachmittag. Ich bin's, Felina. Hallöchen, und wir machen direkt weiter mit der aktuellen Single von Molly Caris in guten 10 Minuten. Jetzt Teddy Swims.
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0: Weiter geht's hier für euch bei Energy. Immer die besten neuen Hits mit der aktuellen Single von Malik Harris. Und der hat uns verraten, Song schreiben fällt ihm zum Beispiel gar nicht schwer.
1: Ich habe das Glück, ich bin in einer musikalischen Familie aufgewachsen. Ich habe irgendwie das Glück, dass das von selber kommt. Also auch diese Melodien, die im Kopf bleiben oft, das kommt einfach so.
0: Okay, da können wir also nichts von ihm lernen. Das fliegt ihm einfach so zu. Das ist ja sehr sympathisch. Das mochte ich in der Schule immer gerne, wenn Leute es einfach so konnten, ohne lernen. Aber gut, Malik Harris, jetzt für euch bei Energy immer die besten neuen Hits mit seiner aktuellen Single Easy. 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

0: Und sag mal, kennt ihr eigentlich Bruce Danell? Also ich hoffe schon. Wir sagen nur, die Handtasche muss lebendig sein. Dieser Mann ist eine absolute Ikone.
1: Ja, und jetzt hat gerade er sich um unsere Energy-Praktikanten gekümmert. Es geht um wilde Getränke-Kombis und ganz viel Attitude. Da können wir uns alle natürlich eine Scheibe von abschneiden. Hört er morgen hier in der Show.

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10: Fred ist hier, hi. Und es regnet immer noch in der Energy-Region und wir können uns darauf einstellen, dass es heute auch noch so weitergeht bei höchstens 16 Grad. Auch die nächsten Tage sind ziemlich durchwachsen, wenn auch nicht ganz so nass wie heute. Und am Wochenende freuen wir uns dann einfach vor allem auf den Sonntag. Der wird von allem noch am schönsten. Jetzt gerade gemessen haben wir in Güglingen 13 Grad und in Eisingen auch 13 Grad. Und dann schauen wir auf die Straßen. Auf der A81 Stuttgart Richtung Heilbronn zwischen Stuttgart-Feuerbach und Ludwigsburg Süd haben wir 3 Kilometer Stau und auf der A8 Karlsruhe Richtung Stuttgart zwischen Pforzheim West und Pforzheim Ost sind 5 Kilometer Stop and Go. Und wir schauen auch, was die Energy-Region gerade so bewegt. Und ein wichtiges Thema ist da aktuell natürlich die Situation der Automobilindustrie, insbesondere das Audi-Werk in Neckarsulm, bei dem die Zukunft gerade ein bisschen ungewiss ist. Vielleicht könnte da in Zukunft auch sowas kommen, wie Audi jetzt in Ingolstadt gestartet hat. Da besteht jetzt ein Austauschprogramm mit Rüstungsunternehmen. Beschäftigte können sich da freiwillig bis zu 2 Jahre in andere Unternehmen verleihen lassen und danach dann auch wieder einfach zum Autobauer zurückkommen. Für Neckarsulm wird gerade eine entsprechende Option auch geprüft. Weiter geht's in Ravensburg und Weingarten, wo heute die Filmtage Oberschwaben starten. Bis Sonntag gibt es da alles Mögliche von Spielfilmen über Dokumentationen bis hin zu Kurzfilmen zu unterschiedlichsten Themen. Zum Beispiel läuft die Doku 7 Tage am Limit über den Weltrekord von einem Radfahrer aus Bad Waldsee, der in einer Woche fast 4000 Kilometer mit dem Rad zurückgelegt hat. Zum Schluss noch eine komplett verrückte Geschichte aus den USA. Am Flughafen von Miami haben am Wochenende Zöllner einen bemerkenswerten Fund gemacht, als sie einen Mann mit auffälliger Beule in der Hose kontrolliert haben. Wie sich gezeigt hat, kam die Beule einfach von den Vögeln, die er in seine Unterwäsche geschmuggelt hat. 10 lebende tropische Vögel, die er in Plastikbehältern verpackt hatte, war natürlich nicht erlaubt. Die Tiere wurden beschlagnahmt und der Schmuggler muss sich jetzt vor Gericht verantworten. Soweit für jetzt. Das nächste Update kriegt ihr hier in einer Stunde. Und hier geht's jetzt weiter mit immer den besten neuen Hits. Das sind Michael Patrick Kelly und Gentleman mit Wildfire.

0: der ist jetzt im Studio.
1: Hello.
0: Hallöchen.
1: Hi.
0: Und wir packen ja jede Woche einen Film auf diese Watchlist. Mhm. Welcher ist es diese Woche?
1: Wir packen The Social Reckoning drauf. Mhm. Das ist ein neuer Film über Facebook, ist ab sofort im Kino. Und wir erinnern uns zurück, es gab ja mal The Social Network.
0: Ja.
1: 2010 kam der raus, da ging es um die Gründung von Facebook. Jetzt geht es um die Schattenseiten von Social Media. Also vor allem, was Facebook und Social Media so mit jungen Leuten auch anstellt.
0: Mhm.
1: Und da ist ja viel los und das behandelt der Film.
0: Ich finde es lustig, dass wir einen Film über Facebook machen.
1: Ja.
0: Niemand hat mehr Facebook, aber...
1: Das stimmt. Aber wir merken natürlich die Auswirkungen und das zeigt der Film auch richtig toll. Und es sind richtig coole Schauspielende dabei. Einmal Jeremy Allen White, den kennen wir ja von The Bear oder auch Bruce Springsteen hat er auch gespielt. Mögen wir sehr.
0: Mhm.
1: Und Felina, erinnerst du dich an Mikey Madison?
0: Nee, gerade nicht.
1: Mikey Madison, das ist die junge Frau. Letztes Jahr hat sie den Oscar gewonnen als beste Hauptdarstellerin. Und das war der Moment, wo alle dachten, Demi Moore, Schauspiellegende, gewinnt den Oscar. Und dann hat die junge Frau ihr den Oscar quasi weggeschnappt.
0: Ah.
1: Das ist Mikey Madison. Das ist jetzt ihre erste große Kinorolle in The Social Reckoning. Und da sind wir alle sehr gespannt, ob die sich da als Leading Lady in Hollywood behaupten kann.
0: Richtig high class werden besetzt schon. Direkt mit
1: auf
0: Oscar
1: jeden Fall.
0: Und sowas. Toll. Ja, dann kommt ja aber sowas von auf die Watchlist drauf. Dankeschön, Gabriel.
1: Na klar.
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26: 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Was ist dein Lieblingsplatz in Ulm?
27: Ich mag in Ulm am meisten das Fischerviertel.
28: Ist auch direkt an der Donau, man kann auch super einen Spaziergang dranhängen, bei gutem Wetter vor allem richtig optimal. Die Häuser sind gut erhalten, wie gesagt, also sehr sehenswert auf jeden Fall, ja.
29: Ich habe letztens die Steinheule für mich entdeckt. Und zwar, das ist gegenüber von der Friedrichsau, ich weiß nicht, ob ihr da schon mal wart. Das ist so ein Waldstück, da sind auch so Schrebergärten und da gibt es ja so eine riesige Eiche und das war cool zu sehen.
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0: 15.02 Uhr haben wir und damit starten wir rein in den Nachmittag mit den 10 Hits am Stück und mir, Anna Adamenko. Hallo!
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0: Gute Laune haben wir an diesem Donnerstagnachmittag mit Worshipping the Sun von Moskena in 10 Minütchen. Zum Start jetzt aber noch Magnetic von The Bowser.

Ihr hört Energy Region Stuttgart mit immer den besten neuen Hits und natürlich auch Moskena. Für alle, die sich jetzt fragen, wie kommt eigentlich dieser wilde Name zustande? Ja, Mos ist quasi die Abkürzung von Thomas, also dem eigentlichen Namen von ihm. Und Kena genauso die Abkürzung von dem Nachnamen McKenna. Ja, von diesem Thomas McKenna gönnen wir uns jetzt. Worshipping the Sun ist eine gute Laune-Nummer, die wir, glaube ich, an diesem Donnerstagnachmittag gut gebrauchen können.

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1: Anna, guten Morgen. Viele Fragen natürlich, sehe ich auch gerade im Live-Chat. Hm. Wann ist es bei Anna, guten Morgen soweit?
2: Eine Schwangerschaft?
1: Ja, wann ist es geplant? Haben wir da irgendwas gedacht? So mit 28, 26, wie viele Jahren können wir das als Thema machen?
2: Also erstmal brauche ich einen netten Kerl. So geht's schon mal los. Okay. Und solange wir den nicht gefunden haben, bin ich auch happy damit und bleib erstmal allein.
3: Also netter Kerl, melde dich.
2: Aber ich, nee, dann auch noch mal so 5 Jahre.
1: Also okay.

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0: Blöder.
1: Ich wünsche mir, dass sie da irgendwann privat auch drüber lachen können.
2: Uhr haben wir es.
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2: Heute zeigt sich das Wetter von einer eher ungemütlicheren Seite. Der Himmel bleibt bedeckt und es regnet viel. Dazu ist es auch deutlich kühler geworden in der Energieregion. Die Temperaturen erreichen nur noch bis zu 18 Grad. Gerade in Knittlingen 13 Grad gemessen und genauso auch in Löchgau. Und damit geht mein Blick auch schon rüber zu euch auf die Straßen. Grüße gehen raus. Auf der A8 Stuttgart Richtung Karlsruhe zwischen Kreuz Stuttgart und Dreieck Leonberg. Da liegen gerade Gegenstände auf der rechten Spur. Und auf der A81 Stuttgart Richtung Singen zwischen Sindelfingen Ost und Ehningen, da gibt's ja gerade eine Baustelle und deshalb ist die mittlere Spur gerade gesperrt. 6 Kilometer Stop and Go gibt es hier. Plant am besten mal so eine Viertelstunde mehr ein. Und Fred, du hast noch News für uns. Hau raus.
4: Mach ich. Du kennst das ja sicher, dass E-Scooter oft einfach richtig ungeschickt geparkt werden. Zum Beispiel auf Radwegen oder in Flüssen. Und deshalb hat das Mannheimer Umweltkollektiv jetzt eine Flussputzhütte veranstaltet, wo sie mit Stand-Up-Paddleboards rausgefahren sind, mit Seilen und Haken und den Neckar abgesucht haben, um E-Scooter, Fahrräder, Einkaufswagen und vieles mehr aus dem Gewässer zu fischen. Gerade die Scooter sind da halt besonders kritisch, weil die Akkus ziemlich schlecht für die Wasserqualität sind.
2: Ja, das kann ich mir vorstellen.
4: Ja, weiter geht's in unserer Landeshauptstadt, wo Cem Özdemir jetzt demnächst in die Dienstvilla des Ministerpräsidenten ziehen wird. Die ist direkt neben dem Schloss Solitude. Sein Vorgänger Winfried Kretschmann hatte aber auf diese Wohnung verzichtet, weil er lieber in Leitz bei Sigmaringen wohnen bleiben wollte. Begründet hat er es damit, dass das Haus einfach für ihn und seine Frau zu groß sei und eine Zweitwohnung in der Stadt war den Kretschmanns zu teuer.
2: Einfach Schwaben durch und durch.
4: Ja, so ist's. Zum Schluss noch ein kurzer Blick nach Schweden, wo heute bekannt gegeben wurde, wer den Literaturnobelpreis bekommt. Der geht an Anne Carson. Die Kanadierin ist vor allem für moderne Übersetzungen griechischer Mythen und das Vermischen von verschiedenen Gattungen bekannt. Und wurde auch in den letzten Jahren schon immer ein bisschen als Favoritin gehandelt.
2: Ja, der Literaturnobelpreis, Mensch, das klingt doch nach genau meiner Kategorie.
4: Ja.
2: Vielleicht gibt's für mich ja auch irgendwann mal einen Literaturnobelpreis.
4: Träumen darfst du, Anna.
2: Ja,
4: darfst du.
2: Du, genau das mache ich. Aber bis dahin gönnen wir uns wie immer die besten neuen Hits. Hier jetzt Tiffany Ares mit ihrer Nummer Find Me. Ist ein richtig guter Song. Viel Spaß damit.

0: Diese Woche geht für mich persönlich in die Geschichtsbücher ein. Am Dienstag alleine haben wir 5 Stunden in 65 Metern Höhe verbracht. 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Und nach der wahrscheinlich ja höchsten Radiosendung hat Fred dann natürlich auch ein sehr ausführliches, hochwertiges Fazit für uns, oder Fred?
1: Ja, natürlich. Es war auf jeden Fall überragend. Im wörtlichen Sinne, aber auch im übertragenen, weil wir hatten bombastisches Wetter, eine tolle Aussicht. Und ich hatte viel Spaß mit dir.
0: Ja, ich hatte auch mega viel Spaß mit dir. 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

0: Schönen Donnerstag euch allen. Ich bin Anna Adamenko und wir gehen rein in die 10 Hits am Stück jetzt um 16 Uhr.
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0: Und einen wirklich schönen Song, der auch gut zu dem Wetter heute passt, gibt es gleich. Cold in California von Shawn Mendes. Jetzt noch hier ist The Jack Style und Jon mit Turn the Lights Off.

So langsam macht sich der Herbst bei uns in der Energy-Region bemerkbar und ich würde vorschlagen, wir machen das Beste draus mit immer den besten neuen Hits hier bei Energy-Region Stuttgart und Cold in California. Das ist für mich der passende Song zu dieser Stimmung. Wir hören jetzt hier Shawn Mendes mit genau dieser Nummer. Ist ein richtig schöner Song. Ich mag den richtig gerne. Hört einfach mal selbst.

0: Und sag mal, kennt ihr eigentlich Bruce Danell? Also ich hoffe schon. Wir sagen nur, die Handtasche muss lebendig sein. Dieser Mann ist eine absolute Ikone.
1: Ja, und jetzt hat gerade er sich um unsere Energy-Praktikanten gekümmert. 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Da können wir uns alle natürlich eine Scheibe von abschneiden. Hört er morgen hier in der Show.

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25: 16.27 Uhr haben wir.
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1: So, Leute, jetzt ist der Herbst richtig angekommen. Statt Sonne gibt es heute jede Menge Wolken und auch Regen. Vor allem im Schwarzwald kann es über Stunden hinweg sogar noch durchregnen. Temperaturtechnisch sind heute nicht mehr als 18 Grad drin für uns in der Energy-Region. In Limbach gerade 12 Grad gemessen. In Tuttlingen sind es gerade 11 Grad. Und damit checken wir auch nochmal zusammen die Straßen auf der A8 München Richtung Karlsruhe zwischen Stuttgart Flughafen Messe und Kreuz Stuttgart. Da haben wir gerade 4 Kilometer Stop and Go. Plant hier mal so eine Viertelstunde mehr ein. Und auch Vorsicht auf der A81 Stuttgart Richtung Singen zwischen Böblingen-Sindelfing und Böblingen-Hulb. Da liegt gerade eine Metallstange auf der rechten Spur. Augen also auf jeden Fall offen halten. Und ansonsten wünsche ich euch eine gute und sichere Fahrt. So, Fred, du hast aber auch noch News für uns, oder?
2: Sie. Man hört ja immer wieder diese Geschichte, wie Betrüger sich bei älteren Menschen als Polizisten ausgeben und die dann übers Ohr hauen. Mhm. Immer fies, aber das kann auch ganz anders laufen. Das hat jetzt ein Mann aus Märklingen gezeigt. Der wurde von falschen Polizisten angerufen. Die haben gesagt, dass es gerade viele Einbrüche in seiner Nachbarschaft gibt und sie deswegen seine Wertgegenstände in Gewahrsam nehmen könnten, um sie zu schützen. Mhm. Er hat es aber direkt durchschaut, hat eine Übergabe mit denen vereint und dazu direkt auch noch die echte Polizei eingeladen, sodass die Halunken direkt aus dem Verkehr gezogen wurden.
1: Ja, smart.
2: Ja, dann gucken wir zum Bodensee. Da gab es heute auf der Insel Mainau hohen Besuch. Königin Silvia von Schweden. Sie war zum 10-jährigen Jubiläum der Mentor-Stiftung Deutschland da, die sich dafür einsetzt, Jugendliche zu stärken und zu fördern.
1: Ja, hat sie sich ja das beste Wetter für ihren Besuch ausgesucht.
2: Ja, stimmt. Deswegen waren auch nicht so viele royale Fans vor dem Schloss da. In Berlin gab es heute auch hohen Besuch oder gibt es hohen Besuch. Der britische Premierminister Burnham ist zum Antrittsbesuch bei Friedrich Merz zu Gast. Dabei wollen die beiden einen deutsch-britischen Freundschaftsvertrag in Kraft setzen. Der soll die Zusammenarbeit bei Verteidigung, Wirtschaft und Migration neu regeln. Es sind aber auch Reiseerleichterungen vorgesehen, zum Beispiel Visafreiheit für Klassenfahrten und eine direkte Bahnverbindung zwischen Deutschland und Großbritannien.
1: Ja, du, ich sag so wie es ist, so ein kleiner Trip nach Großbritannien, warum nicht, oder?
2: Ja, oder einfach kurz mit dem Zug rüber, wäre schon nett.
1: Ja, geht dann ja vielleicht bald und ansonsten gönnen wir uns jetzt wie immer die besten neuen Hits von Cat's Eye Animal. Gibt's jetzt für euch. Viel Spaß!

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2: 17 Uhr haben wir und ich kann den Feierabend quasi schon riechen. Der rückt nämlich immer näher. Dazu gibt's die 10 Hits am Stück. In 10 Minütchen erzählen uns Fastboy, was die genauso treiben, außer neue Musik rauszubringen. Jetzt aber noch Flow mit Leak It. Ich bin Anna Adamenko. Hi.
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0: Ich schwärme ja hier die ganze Zeit so vom Herbst und rede davon, dass es die kuscheligste Jahreszeit ist. Aber für Fastboy ist es das tatsächlich eher weniger.
1: Das ist an sich die anstrengendste Phase, weil da hast du schon den ganzen Sommer Auftritte gespielt und Konzerte und Festivals und hast es schon eigentlich drin. Und dann kommt aber der September, Oktober und dann meist oft auch noch so ein bisschen der November um die Ecke mit so ganz viel Zeug.
2: Veranstaltungen.
1: Ja, Veranstaltungen. Dann kommen es noch so, genau, und solche Geschichten. Dann wir schreiben dafür Songs. Das macht natürlich auf der einen Seite super viel Spaß, weil wir im Sommer nicht dazu kommen. Aber trotzdem ist es dann trotzdem wieder ganz viele Trips und Sachen.
0: Ja gut, also wenn man halt immer wieder die besten neuen Hits rausballert, dann ist der Kalender halt auch mal voll. Wir gönnen uns jetzt hier Ihre Nummer. Music Sounds bei Energy Region Stuttgart.

0: Fred, gestern ist es spät geworden. Können wir den Sport heute vielleicht skippen?
1: Nee, Anna, ist nicht drin. Aber wir sind ein Team und gemeinsam schaffen wir das schon.
0: Na gut, so machen wir es.
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0: Und über welches Team willst du reden?
1: Den TVB Stuttgart. Bei dem steht heute Abend wieder Bundesliga auf dem Programm. Zu Hause empfangen die Wild Boys die HSG Wetzlar. Anpfiff ist um 19 Uhr. Dein Tipp, Anna?
0: Wetzlar hat ja diese Saison noch gar nicht gewonnen und ich glaube, heute Abend auch nicht. 32 zu 28 für den TVB.
1: Nehmen wir so. Lass noch kurz über Basketball reden. Ratiopharm Ulm war gestern im Eurocup unterwegs und zwar im spanischen Manresa. Ein Sieg war für die Ulmer leider nicht drin, sondern eine ziemlich deutliche Niederlage. Die Spanier haben ziemlich mühelos 101 zu 89 gewonnen. Vor allem in der ersten Hälfte haben die halt ordentlich vorgelegt, sodass Ulm es dann auch nicht mehr drehen konnte.
0: Ja, passiert.
1: Ja, kommt vor. Und um noch eine dritte Ballsportart abzudecken, noch kurz ein Wort zu unseren deutschen Fußballmännern. Die sind in der Weltrangliste jetzt weiter abgerutscht. Aktuell steht das DFB-Team im FIFA-Ranking auf Platz 13. Einen Platz schlechter als bisher. Erster bleibt weiter Spanien vor Argentinien und Frankreich.
0: Ja, was nicht ist, kann ja noch werden.
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0: wünsche mir, dass sie da irgendwann privat auch drüber lachen können.
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2: Heute brauchen wir Regenjacke und einen windfesten Schirm, würde ich sagen. Der Himmel ist meist grau und es regnet viel. Die Höchstwerte liegen bei zwischen so 12 und 18 Grad. Ist auf jeden Fall ein bisschen kühler in der Energy-Region als noch gestern. In Pforzheim gerade 12 Grad gemessen, in Walldürn sind es auch 12 Grad. Und damit checken wir noch zusammen die Straßen auf der A8 Karlsruhe Richtung Stuttgart zwischen Pforzheim West und Pforzheim Ost. Da haben wir gerade 3 Kilometer Stop and Go und auch in der Gegenrichtung sind auch nochmal 3 Kilometer Stop and Go. Ansonsten staut sich auch in alle Richtungen am Stuttgarter Kreuz. Ich hoffe auf jeden Fall, dass ihr soweit ganz gut durchkommt. Und Fred, du erzählst uns noch, was in der Energy-Region gerade so wichtig ist.
3: Sehr gerne. In Karlsruhe startet das Fraunhofer-Institut jetzt zusammen mit dem KIT ein Zentrum für Drohnen und Drohnenabwehr. Da kommen dann Unternehmen, Forschungseinrichtungen und Anwender zusammen und beschäftigen sich mit allem, was eben mit Drohnenerkennung und Abwehr zu tun hat. Das Ganze wird auch vom Wirtschaftsministerium in Baden-Württemberg unterstützt, weil man so die Entwicklung von innovativen Produkten im Land ganz gezielt vorantreiben kann. Dann schauen wir zu einem der beliebtesten Ausflugsziele in der Energy-Region, die Uracher Wasserfälle. Von denen ist gerade nämlich gar nicht mal mehr so viel übrig. Weil der Sommer so trocken war, ist der Grundwasserspiegel auf der Schwäbischen Alb gerade historisch niedrig und der Bach, der normalerweise über die Wasserfälle fließt, ist deshalb ausgetrocknet.
2: Ist da bald Erholung in Aussicht?
3: Ja, hängt davon ab, wie viel es in den nächsten Monaten regnet. Allerdings müsste dann auch erstmal der ausgetrocknete Bodenwasserspeicher aufgefüllt werden, bevor dann die Wasserfälle auch wieder richtig abgehen. Mhm. Und dann noch schnell der Blick raus aus der Energy-Region nach Berlin. Da gehen Linke, Grüne und SPD in Sondierungsgespräche. Großes Thema dürfte da die Vergesellschaftung von großen Wohnkonzernen werden. Die Linke pocht darauf, die SPD sagt aber, dass das mit ihr nicht zu machen ist. Neben Rot-Grün-Rot wäre auch ein Bündnis aus CDU, Grünen und SPD möglich.
2: Alles klar, vielen Dank für dein Update, Fred. Das nächste gibt's dann in einer Stunde wieder und wir gönnen uns jetzt wie immer die besten neuen Hits mit Wildfire von Gentleman und Michael Patrick.

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0: Ihr habt richtig gehört, diese Woche verlosen wir einen Gutschein fürs Float in Schorndorf. Anlässlich des Tages der mentalen Gesundheit gibt's dieses besondere Entspannungserlebnis für euch. Viel Zeit, Ruhe, körperwarme Sohle und eben dieses Gefühl von Schwerelosigkeit. Das gibt es hier, wenn man jetzt den Highscore bricht. Und die vorletzte Runde Stadtland Energy für diese Woche zockt mit mir, die liebe Nika aus Karlsruhe. Hi Nika.
2: Hallo, na?
0: Du sitzt cool, gerade in einem Zug, oder?
2: Genau, ich fahre gerade nach Nürnberg. Berg und dann nach Berlin weiter.
0: Mein Gott, richtiges Jet-Set-Life hier.
2: Aber hallo.
0: Und da gönne ich dir quasi, vielleicht mit etwas Glück, eine kleine Erholung, wenn du diese Woche den Highscore knackst. Der liegt bei 11 Punkten. Also ordentlich, was du hier auf jeden Fall liefern musst.
2: Das ist gar kein Problem für mich.
0: Boah, okay. Alles klar, Nika, das ist dein Buchstabe.
2: L. Geht's direkt los?
0: Ja, deine Zeit beginnt ab jetzt. Eine Stadt mit R.
2: Rastatt.
0: Ein Land mit R.
2: Mir fällt nur Reykjavik ein. Moment.
0: Du kannst auch weiter sagen.
2: Weiter.
0: Ein Energy Star mit R.
2: Rita Ora.
0: Das gibt's im Herbst.
2: Raschelndes Laub.
0: Ein Hobby.
2: Reiten.
0: Etwas, das heiß ist.
2: Rita Ora.
0: Damit spielen Kinder.
2: Reiswaffeln.
0: Das ist ein Geburtstagsgeschenk.
2: Ratatouille-Besteck.
0: Und deine Zeit ist auch schon rum. Mega cool, Nika. Gereicht hat's leider nicht, aber ich fand, also Rita Ora ist auf jeden Fall heiß, da gebe ich dir recht.
2: Definitiv. Okay, schade, aber danke.
0: Du, vielleicht beim nächsten Mal.
2: Genau, danke euch.
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18: Strand oder Berge?
19: Strand und Berge. Im Wechsel.
18: Traualtar oder Sportwagen?
19: Was ist denn das für eine seltsame Auswahl? Keine Ahnung.
18: Skifahren oder Eislaufen?
19: Weder noch. Snowboarden natürlich.
18: Eisschlecken oder Beißen?
19: Schlecken. Beißen ist ja voll unangenehm. Außer es ist mit zur Schokolade überzogen. Dann muss man zwingendermaßen beißen.
18: Spontan oder planen?
19: Jetzt ärgere ich mich, dass ich mir vorher keine Antwort überlegen konnte. Also ja, wahrscheinlich eher planen.
18: Freibad oder Badesee?
19: Freibad. Ich liebe einfach Rutschen. Wenn es an einem See eine Rutsche gibt, dann bin ich damit auch zufrieden. Aber grundsätzlich, Rutschen müssen da sein.
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1: Ganz genau 18 Uhr haben wir und der Tag neigt sich so langsam dem Ende zu. Wir genießen hier die letzten Stündchen am Tag zusammen mit den 10 Hits am Stück. Ich bin Anna Adamenko und in einer Viertelstunde hören wir Nico Santos mit Classic. Jetzt aber noch Self-Aware von Tempo City.

Immer die besten neuen Hits bekommt ihr bei Energy Region Stuttgart. Dafür sorgt unter anderem Nico Santos und er hat vor kurzem eine neue Single rausgehauen. Die heißt Classic und die erinnert mich so ein bisschen persönlich an den funky Stil von Bruno Mars. Ihr könnt uns ja gerne mal auf WhatsApp schreiben, ob ihr das genauso seht. Einfach die 0714199034 mal die 5 wählen und sagen, Mensch, dieser Song, der erinnert mich an, ja, vielleicht auch einfach Nico Santos.

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1: Anna, guten Morgen. Viele Fragen natürlich, sehe ich auch gerade im Live-Chat. Hm. Wann ist es bei Anna, guten Morgen soweit?
2: Eine Schwangerschaft?
1: Ja, wann ist es geplant? Haben wir da irgendwas gedacht? So mit 28, 26, wie viele Jahren können wir das als Thema machen?
2: Also erstmal brauche ich einen netten Kerl. So geht's schon mal los. Okay. Und solange wir den nicht gefunden haben, bin ich auch happy damit und bleib erstmal allein.
3: Also netter Kerl, melde dich.
2: Aber ich, nee, dann auch nochmal so 5 Jahre.
1: Also okay.

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24: Fred, du weißt doch bestimmt, was die Energy-Region gerade so bewegt, oder?
25: Klar, wichtiges Thema nach wie vor die Situation in der Automobilindustrie, besonders das Audi-Werk in Neckarsulm, bei dem die Zukunft gerade so ein bisschen ungewiss ist. Vielleicht könnte da in Zukunft jetzt auch sowas kommen, wie Audi schon in Ingolstadt gestartet hat. Da besteht jetzt ein Austauschprogramm mit Rüstungsunternehmen. Beschäftigte können sich da freiwillig für bis zu 2 Jahre in andere Unternehmen verleihen lassen und danach dann einfach wieder zum Autobauer zurückkommen. Für Neckarsulm wird gerade was Ähnliches geprüft. Ja, weiter geht's in Ravensburg und Weingarten, wo heute die Filmtage Oberschwaben starten. Bis Sonntag gibt es da alles Mögliche, von Spielfilmen über Dokumentationen bis hin zu Kurzfilmen zu unterschiedlichsten Themen. Zum Beispiel läuft auch die Doku 7 Tage am Limit über den Weltrekord von einem Radfahrer aus Bad Waldsee, der in einer Woche fast 4000 Kilometer mit dem Rad zurückgelegt hat.
24: Boah, ja, also das wäre mir ein bisschen zu weit.
25: Danke, dass du das nochmal klargestellt hast. Zum Schluss habe ich noch eine komplett verrückte Geschichte aus den USA. Am Flughafen von Miami haben Zöllner einen bemerkenswerten Fund gemacht, als sie einen Mann mit, ja, auffälliger Beule in der Hose kontrolliert haben.
24: Was?
25: Wie sich gezeigt hat, kam diese Beule einfach von den Vögeln, die er in seiner Unterwäsche schmuggeln wollte. 10 lebende tropische Vögel, die er da in Plastikbehältern verpackt hatte. War natürlich nicht erlaubt. Die Tiere wurden beschlagnahmt und der Schmuggler muss sich vor Gericht verantworten.
24: Mein Gott, ja, also ich weiß nicht, ob ich das kreativ finde oder einfach, ja, Tierquälerei.
25: Schon beides, würde
24: ich
25: sagen.
24: Schon irgendwie beides, oder? Naja, vielen Dank für das Update, Fred. Wir machen hier weiter mit immer den besten neuen Hits. Tiffany Ares mit Find Me.

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Spätestens seit dem ESC ist Michael Schulte immer wieder auf Konzerten und Festivals unterwegs. Ihm ist aber trotzdem ganz wichtig, Zeit auch mit seiner Family zu verbringen. Den Song Cover You hat er übrigens für seine Kids geschrieben und die Nummer hören wir jetzt zusammen an, hier am Donnerstagabend bei Energy Region Stuttgart. Hier hört ihr immer die besten neuen Hits. Mit mir, Anna Adamenko.

0: Und sag mal, kennt ihr eigentlich Bruce Danell? Also ich hoffe schon. Wir sagen nur, die Handtasche muss lebendig sein. Dieser Mann ist eine absolute Ikone.
1: Ja, und jetzt hat gerade er sich um unsere Energy-Praktikanten gekümmert. Es geht um wilde Getränke-Kombis und ganz viel Attitude. Da können wir uns alle natürlich eine Scheibe von abschneiden. Hört er morgen hier in der Show.

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9: Fred, du hast die News für uns. Hau raus.
10: Mach ich. Du kennst das ja sicher auch, dass E-Scooter oft richtig ungeschickt geparkt werden. Mhm. Ja, und oft landen die dann auch einfach in Flüssen. Deshalb hat das Mannheimer Umweltkollektiv jetzt eine Flussputzsitte veranstaltet, wo sie mit dem Stand-Up-Paddleboard rausgefahren sind, mit Seilen und Haken und den Neckar abgesucht haben und E-Scooter, Fahrräder, Einkaufswagen und noch vieles mehr aus dem Gewässer gefischt haben. Gerade E-Scooter sind da besonders kritisch, weil die Akkus halt auch sehr schlecht für die Wasserqualität sind.
9: Ja, das kann ich mir vorstellen.
10: Ja. Weiter geht's in unserer Landeshauptstadt, wo Cem Özdemir jetzt demnächst in die Dienstvilla des Ministerpräsidenten ziehen wird. Die ist direkt neben dem Schloss Solitude. Sein Vorgänger Winfried Kretschmann hatte auf die Wohnung verzichtet und ist lieber in Leitz bei Sigmaringen wohnen geblieben, weil er das Haus für sich und seine Frau zu groß fand und eine Zweitwohnung in der Stadt war den Kretschmanns einfach zu teuer.
9: Einfach Schwaben durch und durch.
10: Kompletto. Zum Schluss noch ein kurzer Blick nach Schweden, wo heute bekannt gegeben wurde, wer den Literaturnobelpreis bekommt, der geht an Anne Carson. Die Kanadierin ist vor allem für moderne Übersetzungen griechischer Mythen und das Vermischen von verschiedenen Gattungen bekannt und wurde auch in den letzten Jahren immer schon so als eine Favoritin gehandelt.
9: Mega, ja, Literatur... Mega, ja, Literaturnobelpreis, das ist doch mal meine Kategorie.
10: Dachte ich mir.
9: Vielleicht kriege ich ja auch irgendwann mal einen Literaturnobelpreis, wer weiß. Aber bis dahin gönnen wir uns wie immer die besten neuen Hits hier jetzt. Cat's Eye mit Animal.

0: Barbie hatte ihren eigenen Film, Minecraft hatte auch seinen Film und jetzt ist offenbar eine Brettspiellegende aus der Energy-Region dran. Ihr habt richtig gehört, Leute, das verrückte Labyrinth kommt in die Kinos. Der Ravensburger Spieleklassiker wird nämlich verfilmt. Gerade laufen sogar schon die ersten Dreharbeiten. Unter anderem, wer hätte es gedacht, direkt in Ravensburg. Auf dem Marienplatz wurde dafür jetzt zum Beispiel eine komplette Flohmarktszene gedreht. Denn dort findet Hauptfigur Lou eine alte Ausgabe vom verrückten Labyrinth für ihren kleinen Bruder. Und dieses Spiel ist nicht ganz so harmlos wie gedacht. Es öffnet nämlich ein echtes Labyrinth. Mit dabei sind unter anderem Fari Yardim, Uwe Ochsenknecht und sogar der Erfinder des Brettspiels. Anfang 2028 soll der Film dann ins Kino kommen. Jetzt denke ich mir halt nur, wenn solche Träume wahr werden können, welches Spiel aus unserer Kindheit braucht denn bitte als nächstes seinen eigenen Actionfilm? Wir haben euch mal auf den Straßen in Esslingen gefragt.
1: Polly Pocket!
2: Siedler von Catan. Ich glaube, das kann man wirklich gut verfilmen, wenn man so die verschiedenen Siedlungen dann hat und dass sie dann so gegeneinander die Regionen irgendwie kämpfen oder so.
3: Was ich mir vorstellen könnte, wäre vielleicht das Spiel des Lebens. Es gibt ja auch Filme zum Beispiel, wo der Mensch gespielt wird, wie er reich und arm in relativ schneller Zeit werden kann.
4: Lotti Karotti.
5: Das Bravo-Traube von damals, das war schon sehr lustig, dieses Knetspiel. Also animiert, keine Ahnung, so Disney-Pixar-mäßig, dass die Figuren vielleicht irgendwie lebendig werden. So hat man sich das zumindest als Kind vorgestellt, oder?
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3: Um 20 Uhr an diesem Donnerstag, an dem der Herbst jetzt auch wettertechnisch bei uns angekommen ist. Die perfekte Zeit also, um ins Kino zu gehen. Und mein lieber Kollege Gabriel verrät uns gleich, welcher Film sich am Wochenende besonders lohnt. Ich sag nur, Facebook wurde verfilmt. Alles gleich, vorher jetzt noch DJ Gosha mit immer den besten neuen Hits.

0: Der Herbst, der ist sowas von da und somit auch die Hauptsaison für das Kino, vor allen Dingen, wenn solch tolle Filme rauskommen. The Social Reckoning thematisiert die Facebook-Enthüllungen aus dem Jahr 2021 durch die Whistleblowerin Frances Organ, ein absoluter Polit-Thriller, ist ein bisschen die Fortsetzung von The Social Network, als Jesse Eisenberg Mark Zuckerberg gespielt hat. Und mein lieber Kollege Gabriel erzählt uns jetzt, warum ihr diesen Film auf alle Fälle anschauen solltet.
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2: Und heute packen wir The Social Reckoning auf die Watchlist. Das ist ein neuer Film über Facebook, ab sofort im Kino. Und warum ist der Film so sehenswert? Der Cast ist wirklich mega. Jeremy Allen White ist dabei. Und Mikey Madison, da klingelt es vielleicht bei euch, die hat letztes Jahr den Oscar als beste Hauptdarstellerin gewonnen, obwohl alle dachten, dass Demi Moore ihn gewinnen würde. Also Social Reckoning ist jetzt ihr erster Kinofilm und ihre große Chance, sich in Hollywood zu beweisen. Und da bin ich wirklich sehr gespannt. Ich glaube, sie wird das großartig machen. Und deswegen kommt The Social Reckoning diese Woche auf die Energy Weekly Watchlist.

Ray hören wir jetzt hier bei Energy, die britische, naja, Multi-Genre-Sängerin, ne? Irgendwas zwischen Pop, Soul und R&B, die sich jetzt einen Kindheitstraum erfüllt hat und mit ihren beiden Schwestern einen gemeinsamen Song rausgebracht hat. Emma und Absolutely Joy heißt ja, die pure Freude, jetzt auch hier bei Energy mit immer den besten neuen Hits.

0: Immer die besten neuen Hits hier bei Energy an diesem Donnerstag, an dem der Herbst jetzt auch wettertechnisch komplett angekommen ist. Lassen wir uns drauf ein. Ab jetzt jeden Abend eine Tasse Tee, die wir mit beiden Händen umfassen. Wir pusten melancholisch rein, schauen auf die Stadt und wünschen uns den Sommer zurück, den wir aber vor 4 Wochen noch richtig verflucht haben, weil er ganz heiß war. So sind wir. Ist das nicht fantastisch? Kamerad hören wir außerdem gleich mit Love Sober und immer den besten neuen Hits.
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0: Donnerstagabend hier bei Energy. Es regnet den ganzen Tag, aber dennoch kann man mit zwei zugekniffenen Augen erkennen, dass die 90er sowas von auf der Straße wieder angekommen sind. Sowohl in der Mode als auch in der Musik.
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0: Immer die besten neuen Hits hört euch hier bei Energy an diesem Donnerstagabend. Schön, dass ihr mit dabei seid. Der Herbst ist da und mit ihm auch die melancholische Musik. Deshalb gleich Teddy Swims für euch. Den Anfang macht Calgo mit Save My Love und immer den besten neuen Hits.
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Teddy Swims haben wir jetzt hier bei Energy, der US-Amerikaner, der wirklich so eine fresh gewordene Textbildschere ist. Wenn man den so sieht, ne, diese Erscheinung, 2 Meter groß, Vollbart, gesichtstätowiert, würde man nie darauf kommen, weil wir auch alle so klischeebehaftet denken, dass er so gefühlvolle Songs macht. Ist übrigens im nächsten Jahr auch in Deutschland, in Berlin, am 11. März in der Uber Arena. Gibt noch Tickets, dann auch für The Perfect Man. Hören wir jetzt immer die besten neuen Hits. 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

Um 21 Uhr an diesem Donnerstag heute schon an morgen denken, ist irgendein dämlicher Werbeslogan, trifft aber zu in Sachen Festivals. Das Lollapalooza hat fürs nächste Jahr schon die ersten drei Headliner rausgesucht und die sind unglaublich. Plus, es gibt uns auch ein konkretes Datum. Reden wir gleich darüber, wann das sein wird, vorher noch The Bowser mit immer den besten neuen Hits.

0: Donnerstagabend, wir schreiben den 8. Oktober. Man kann jetzt wirklich mit Bedauern konstatieren, der Sommer, er ist komplett vorbei, ne? Auch in den Auszügen. Aber Freunde, vor dem Energy Festival Sommer ist nach dem Energy Festival Sommer.
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0: Ja, wirklich fantastische Nachrichten jetzt schon vom Lollapalooza. Es gibt nämlich ein Datum und die ersten drei Headliner. Der Reihe nach. 17. und 18. Juli steigt das Lolla in Berlin. Und mit dabei sind jetzt schon Acts, wo ich sage, komm, da kaufe ich mir Karten. Unter anderem nämlich Somber. Hat dieses Jahr zum allerersten Mal Festivals gespielt in Europa und hat gesagt, komm, fand ich fantastisch, nächstes Jahr Berlin. Und auch die Indie-Band The Neighborhood. Sind live auch wirklich fantastisch. Und der dritte im Bunde, ein Künstler, den ich euch vermutlich nicht mehr vorstellen muss. Robbie fucking Williams ist auch dabei. Wir sind gespannt, wer noch zum Lineup dazukommt. Jedenfalls mit diesen drei ist schon mal ein Anfang, ein großer, großer Anfang getan. Tickets werden wir sicher auch wieder für euch haben.

Delta Goodrem hören wir jetzt hier bei Energy, die mit ihren 41 Jahren wirklich in Australien, in ihrer Heimat, ein Kindheitsstar schon war. Seit 30 Jahren in der Öffentlichkeit, Sängerin, Schauspielerin und seit diesem Mai auch in Europa ein Begriff. Hat beim ESC mitgemacht für Australien und jetzt hören wir sie mit Hologram, ihrem Song von damals und immer den besten neuen Hits.

0: haben wir jetzt hier bei Energy, mit deren Hilfe ihr in diesem Jahr noch nach Südfrankreich könnt, nach Cannes, um dort auf unseren Nacken Urlaub zu machen. Warum genau Miley und wie das Ganze funktioniert, erkläre ich euch nach zwei Songs, dessen Anfang Tiffany Harris macht. Immer die besten neuen Hits.
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0: Miley hören wir jetzt hier bei Energy, die euch noch einen richtig schönen Urlaub in Südfrankreich bescheren könnte.
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0: 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Oktober. 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Und wenn der sagt, nee, komm, ich finde Miley war es, die dieses Jahr am besten performt hat, dann checkt jetzt einfach mal energy.de aus oder auch die Energy App. Da könnt ihr ganz leicht mitmachen und seid dann eventuell dabei bei den Energy Music Awards 2026 in Südfrankreich.
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immer die besten neuen Hits. Hört euch hier bei Energy gleich im Wortsinn, denn wir hören gleich den ganz neuen Song von Rosalyn, außerdem Jennifer Lopez und Miles Smith macht jetzt den Anfang.

0: Donnerstagabend, Donnerstagnacht. Es ist jetzt schon wirklich seit einigen Stunden dunkel. Ich finde auch deshalb weiß man, dass der Herbst/Winter kommt. Rosalyn kommt jetzt auf alle Fälle mit einem ganz neuen Song. Haben wir zum allerersten Mal hier bei mir in der Sendung. Heißt Musical Love. Rosalyn ist ja aus Armenien, hat vor 3 Jahren mittlerweile beim ESC mitgemacht für Armenien und seitdem ist sie vor allen Dingen ein großer Star auch auf TikTok, Instagram und jetzt eben auch in den Radios. Immer die besten neuen Hits. 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

0: Donnerstagabend hier bei Energy, ich bin Julian. Ich genieße jetzt jede Sendung nochmal ganz intensiv, weil es könnte theoretisch sein, dass ihr mich ablöst.
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Oliver Heldens hören wir jetzt hier bei Energy. Ist ein unglaublich A, talentierter, B, erfolgreicher DJ, hat bei uns in Berlin gespielt, in Kreuzberg bei der Energy Music Tour, hat alles abgerissen, den Sommer, wenn man denn so will, verabschiedet, spielt gerade in New York, dann in Kanada, ist nächste Woche auch wieder in Warschau. Also der Mann hat unglaublich einen Run. A-I-O-U, so heißt sein Song wirklich, A-I-I-O-U, mit immer den besten neuen Hits.

0: Immer die besten neuen Hits hier bei Energy, an dem wir gleich Fakt oder Fake spielen werden mit meinem lieben Kollegen Armani. Muss dann rätseln, ob die älteste Schildkröte der Welt über 190 Jahre alt ist oder etwas jünger. Das geht's gleich rauszufinden nach zwei Songs.
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1: Er ist in absolut bestechender, fast beängstigender Form. Schauen wir mal, wie er sich heute schlägt und mit dem Druck umgeht.
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1: Mein lieber Kollege Armani.
3: Hello.
1: Armani, unter Druck entstehen Diamanten. Schauen wir mal, wie du heute damit umgehst. Die Aussage, die ich heute vielleicht dabei habe, ist folgende. Die älteste Schildkröte der Welt ist 154 Jahre alt. Fakt oder Fake?
3: Das ist ein Fake, die muss älter sein, sag ich.
1: Du liest es doch alles vorher.
3: Nee. Der Ball muss über die Kugel. Unter Druck wird er rübergeschoben. Rohdiamant.
1: Die älteste Schildkröte der Welt ist 105 Jahre alt, ist ein
4: Fake.
1: Du hast vollkommen recht. Sie ist wohl um die 194 Jahre alt. Die wird jetzt immer mehr untersucht, damit die Forschung mal rauskriegt, warum die Tiere wirklich so krass alt werden.
3: Spannend.
1: Hast du wieder richtig gewusst? Ich wollte schon fast sagen, geraten, lieber Armani.
3: Hater.
1: Wir hören uns dann morgen, wenn du die Woche, man darf es nicht aussprechen, ich mach's trotzdem, perfekt werden lassen kannst. Bis morgen, mein Lieber.
3: Bis morgen.

Shawn Mendes hören wir jetzt hier bei Energy, der Gitarre spielt, das weiß man, wenn man ihn schon mal live gesehen hat, aber hat es wahnsinnig spät gelernt, mit 13 Jahren und da sieht man auch nochmal, wie jung er ist, hat sich das selbst beigebracht mit YouTube. So, und es hat gereicht. Cold in California, immer die besten neuen Hits.

um 23 Uhr an diesem Donnerstag. Freue mich sehr, dass ihr noch mit am Start seid. Lasst uns jetzt die letzte Stunde des Tages ganz entspannt gemeinsam ausklingen mit You Know Das und Flipside. Immer die besten neuen Hits.

0: Der Herbst, der ist sowas von da und somit auch die Hauptsaison für das Kino, vor allen Dingen, wenn solch tolle Filme rauskommen. The Social Reckoning thematisiert die Facebook-Enthüllungen aus dem Jahr 2021 durch die Whistleblowerin Frances Organ. Ein absoluter Polit-Thriller. Ist so ein bisschen die Fortsetzung von The Social Network, als Jesse Eisenberg Mark Zuckerberg gespielt hat. Und mein lieber Kollege Gabriel erzählt uns jetzt, warum ihr diesen Film auf alle Fälle anschauen solltet.
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2: Und heute packen wir The Social Reckoning auf die Watchlist. Das ist ein neuer Film über Facebook, ab sofort im Kino. Und warum ist der Film so sehenswert? Der Cast ist wirklich mega. Jeremy Allen White ist dabei. Und Mikey Madison, da klingelt's vielleicht bei euch, die hat letztes Jahr den Oscar als beste Hauptdarstellerin gewonnen, obwohl alle dachten, dass Demi Moore ihn gewinnen würde. Also Social Reckoning ist jetzt ihr erster Kinofilm und ihre große Chance, sich in Hollywood zu beweisen. Und da bin ich wirklich sehr gespannt. Ich glaube, sie wird das großartig machen. Und deswegen kommt The Social Reckoning diese Woche auf die Energy Weekly Watchlist. No!

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1: Die Jungs von Fastboy haben wir jetzt hier bei Energy, Felix und Lukas, die, das finde ich immer so schön, ihren frühen Traum in Realität umgewandelt haben, wollten immer ihr Hobby zum Beruf machen, hat geklappt mittels der Musik und vor allen Dingen wollten sie das auch immer gemeinsam machen. Auch das hat hervorragend funktioniert. Music Sounds, Fastboy, immer die besten neuen Hits.

0: Immer die besten neuen Hits heute hier bei Energy. Gleich mit Sombre, der, und das ist heute bekannt geworden, beim Lollapalooza im nächsten Jahr spielen wird. Außerdem Bibi Rexha und Flo macht den Anfang.
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0: Donnerstagabend, wir schreiben den 8. Oktober. Man kann jetzt wirklich mit Bedauern konstatieren, der Sommer, er ist komplett vorbei, ne? Auch in den Auszügen. Aber Freunde, vor dem Energy Festival Sommer ist nach dem Energy Festival Sommer.
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0: Ja, wirklich fantastische Nachrichten jetzt schon vom Lollapalooza. Es gibt nämlich ein Datum und die ersten drei Headliner. Der Reihe nach. 17. und 18. Juli steigt das Lolla in Berlin. Und mit dabei sind jetzt schon Acts, wo ich sage, komm, da kaufe ich mir Karten. Unter anderem nämlich Somber. Hat dieses Jahr zum allerersten Mal Festivals gespielt in Europa und hat gesagt, komm, fand ich fantastisch, nächstes Jahr Berlin. Und auch die Indie-Band The Neighborhood. Sind live auch wirklich fantastisch. Und der dritte im Bunde, ein Künstler, den ich euch vermutlich nicht mehr vorstellen muss. Robbie fucking Williams ist auch dabei. Wir sind gespannt, wer noch zum Lineup dazukommt. Jedenfalls mit diesen drei ist schon mal ein Anfang, ein großer, großer Anfang getan. Tickets werden wir sicher auch wieder für euch haben.

Immer die besten neuen Hits hier bei Energy, gleich mit Naked, gemeinsam mit Portugal the Man, und den Anfang macht jetzt Holly Humberstone, To Love Somebody. Donnerstagnacht hier bei Energy. Freue mich, dass ihr mit dabei seid.

Donnerstagnacht hier bei Energy. Ich bin Julian und ich bin raus für heute. Ich habe Feierabend. Schön, dass ihr mit dabei wart. Ihr hört mich, wenn ihr wollt, morgen wieder ab 20 Uhr. Dann feiern wir gemeinsam rein in dieses Wochenende. Bis dahin, lasst Energy durchlaufen. Habt jetzt eine gute Nacht. Ich sage ciao, ich bin raus. Immer die besten neuen Hits jetzt mit Podshow The Man.

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